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2: Genau 13:30.

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1: 8 Minuten nach 2.

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3: 3:30.

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5: 17 Minuten vor 3.

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2: 8 Minuten vor 3.

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1: 3 Minuten vor 3:30.

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1: 18 Minuten vor 4.

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1: 3, 2, 1.
2: Gleich 4:30.

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1: Unser Programm. 3 vor halb 6.

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1: Der Mensch ist nur da ganz Mensch, wo er spielt. Das hat Friedrich Schiller mal gesagt. Und was, wenn er nicht spielen kann oder darf? In der UN-Kinderrechtskonvention wird das Spielen als grundlegendes Menschenrecht anerkannt, das für Erholung, Freizeit und kreativen Ausdruck unerlässlich ist. Das Recht der Kinder auf Spielen war jetzt auch Thema im EU-Parlament. Die S&D-Abgeordnete Maria Guzzinina aus Finnland sagt, Kinder brauchen mehr Sichtbarkeit in der EU-Politik, denn das, was in der Politik nicht gesehen werde, sei oft unsichtbar im Budget. Politische Entscheidungen bestimmen darüber, ob Kinder über sichere Straßen, Grünflächen, inklusive Spielplätze, barrierefreie Schulen, frühkindliche Bildung, erschwingliche Kulturangebote und ein altersgerechtes digitales Umfeld verfügen. Daher fordere ich die EU-Kommission auf, eine umfassende Studie zur Situation des kindlichen Spiels in der EU zu erstellen. Wer hat Zugang? Wer ist ausgeschlossen? Und welchen Barrieren begegnen Kinder in ihrem Alltag? Und ich rufe die Kommission dazu auf, dem Recht auf Spiel in der EU-Politik zu den Kinderrechten bei der Umsetzung der Kindergarantie in der Digitalpolitik, im Bildungsbereich, bei der Städte- und Regionalförderung sowie im nächsten mehrjährigen Finanzrahmen Geltung zu verschaffen.
2: MFF.
1: Gehör verschaffen können sich Kinder und Jugendliche in der EU auch auf der Online-Plattform für Beteiligung. Dort können sie ihre Vorschläge und Forderungen an die EU-Politikmacher teilen. Und dort haben 7- bis 17-Jährige zum Beispiel geschrieben, dass sie sich Spielplätze und Parks wünschen, die sicherer sind und bessere Beleuchtung auf der Straße. Oder auch mehr Orte und Aktivitäten mit Unterstützung von Erwachsenen, um sich mit anderen nach der Schule zu treffen.

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2: Gleich 5:06 Uhr.
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2: Im Studio Michael Miem. Gut einen Monat nach Beginn des Ebola-Ausbruchs in der Demokratischen Republik Kongo hat die Zahl der bestätigten Infektionen die Marke von 1000 überschritten. Nach Angaben der Behörden starben bislang mehr als 250 Menschen an der Krankheit. Rund 100 Erkrankte gelten inzwischen als genesen. Mehrere hundert Patienten werden weiterhin medizinisch behandelt. Auch im Nachbarland Uganda wurden bereits Fälle registriert, die mit dem Ausbruch im Kongo in Verbindung stehen. Die Behörden beobachten die Lage mit Sorge und versuchen, eine weitere Ausbreitung einzudämmen. Australische Ermittler haben in einem unterirdischen Versteck nahe Sydney rund 2,7 Tonnen Kokain entdeckt. Nach Angaben der Bundespolizei handelt es sich um die größte jemals im Land sichergestellte Menge dieser Droge. Die Drogen waren unter Schiffscontainern verborgen und hatten auf dem Schwarzmarkt einen Wert von mehreren hundert Millionen Euro. Der Fund ist Teil umfangreicher Ermittlungen gegen ein internationales Drogennetzwerk. Die von der Bundesregierung eingesetzte Expertenrunde zur Rentenreform wird heute ihre Empfehlungen im Kanzleramt übergeben. Zuvor hatte es heftige Kritik an den Plänen gegeben, unter anderem von Ines Schwertner von der Linken.
3: Wenn die Leute noch länger arbeiten sollen perspektivisch, dann bedeutet das mehr Altersarmut. Die Menschen können jetzt schon nicht mehr. Und das Renteneintrittsalter an die Lebenserwartung zu knüpfen, heißt in der Realität, dass die Menschen bis 70 arbeiten sollen.
2: Bundeskanzler Merz will nach eigenen Angaben künftig keine Strafanträge mehr wegen persönlicher Beleidigung stellen. In einem Bürgergespräch sagte er, er habe solche Verfahren bereits früher zeitweise genutzt, dies inzwischen aber beendet. Viele Fälle würden ohnehin von Staatsanwaltschaften automatisch verfolgt. Merz betonte zugleich, der Umgangston in sozialen Medien habe sich deutlich verschärft und sei rauer geworden als früher. Gleichwohl sei nicht jede harte Äußerung automatisch ein Fall für das Strafrecht. Eine große Mehrheit der Berufstätigen in Deutschland kann sich laut einer Umfrage vorstellen, zeitweise oder dauerhaft im Ausland zu arbeiten. Rund zwei Drittel zeigen grundsätzliches Interesse an einem Jobwechsel ins Ausland. Ein Teil hat sich bereits konkret informiert. Besonders attraktiv sind dabei Länder wie die USA, Großbritannien und die Schweiz. Allerdings nahm das Interesse an den USA zuletzt etwas ab.
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1: Der Mensch ist nur da ganz Mensch, wo er spielt. Das hat Friedrich Schiller mal gesagt. Und was, wenn er nicht spielen kann oder darf? In der UN-Kinderrechtskonvention wird das Spielen als grundlegendes Menschenrecht anerkannt, das für Erholung, Freizeit und kreativen Ausdruck unerlässlich ist. Das Recht der Kinder auf Spielen war jetzt auch Thema im EU-Parlament. Die S&D-Abgeordnete Maria Guzzinina aus Finnland sagt, Kinder brauchen mehr Sichtbarkeit in der EU-Politik, denn das, was in der Politik nicht gesehen werde, sei oft unsichtbar im Budget. Public Policy

Politische Entscheidungen bestimmen darüber, ob Kinder über sichere Straßen, Grünflächen, inklusive Spielplätze, barrierefreie Schulen, frühkindliche Bildung, erschwingliche Kulturangebote und ein altersgerechtes digitales Umfeld verfügen. Daher fordere ich die EU-Kommission auf, eine umfassende Studie zur Situation des kindlichen Spiels in der EU zu erstellen. Wer hat Zugang? Wer ist ausgeschlossen? Und welchen Barrieren begegnen Kinder in ihrem Alltag? Und ich rufe die Kommission dazu auf, dem Recht auf Spiel in der EU-Politik zu den Kinderrechten bei der Umsetzung der Kindergarantie in der Digitalpolitik, im Bildungsbereich, bei der Städte- und Regionalförderung sowie im nächsten mehrjährigen Finanzrahmen Geltung zu verschaffen. MFF. Gehör verschaffen können sich Kinder und Jugendliche in der EU auch auf der Online-Plattform für Beteiligung. Dort können sie ihre Vorschläge und Forderungen an die EU-Politikmacher teilen. Und dort haben 7- bis 17-Jährige zum Beispiel geschrieben, dass sie sich Spielplätze und Parks wünschen, die sicherer sind und bessere Beleuchtung auf der Straße. Oder auch mehr Orte und Aktivitäten mit Unterstützung von Erwachsenen, um sich mit anderen nach der Schule zu treffen.

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4: Im Studio Michael Miem. Gut einen Monat nach Beginn des Ebola-Ausbruchs in der Demokratischen Republik Kongo hat die Zahl der bestätigten Infektionen die Marke von 1000 überschritten. Nach Angaben der Behörden starben bislang mehr als 250 Menschen an der Krankheit. Rund 100 Erkrankte gelten inzwischen als genesen. Mehrere hundert Patienten werden weiterhin medizinisch behandelt. Auch im Nachbarland Uganda wurden bereits Fälle registriert, die mit dem Ausbruch im Kongo in Verbindung stehen. Die Behörden beobachten die Lage mit Sorge und versuchen, eine weitere Ausbreitung einzudämmen. Australische Ermittler haben in einem unterirdischen Versteck nahe Sydney rund 2,7 Tonnen Kokain entdeckt. Nach Angaben der Bundespolizei handelt es sich um die größte jemals im Land sichergestellte Menge dieser Droge. Die Drogen waren unter Schiffscontainern verborgen und hatten auf dem Schwarzmarkt einen Wert von mehreren hundert Millionen Euro. Der Fund ist Teil umfangreicher Ermittlungen gegen ein internationales Drogennetzwerk. Die von der Bundesregierung eingesetzte Expertenrunde zur Rentenreform wird heute ihre Empfehlungen im Kanzleramt übergeben. Zuvor hatte es heftige Kritik an den Plänen gegeben, unter anderem von Ines Schwertner von der Linken.
5: Wenn die Leute noch länger arbeiten sollen perspektivisch, dann bedeutet das mehr Altersarmut. Die Menschen können jetzt schon nicht mehr. Und das Renteneintrittsalter an die Lebenserwartung zu knüpfen, heißt in der Realität, dass die Menschen bis 70 arbeiten sollen.
4: Bundeskanzler Merz will nach eigenen Angaben künftig keine Strafanträge mehr wegen persönlicher Beleidigung stellen. In einem Bürgergespräch sagte er, er habe solche Verfahren bereits früher zeitweise genutzt, dies inzwischen aber beendet. Viele Fälle würden ohnehin von Staatsanwaltschaften automatisch verfolgt. Merz betonte zugleich, der Umgangston in sozialen Medien habe sich deutlich verschärft und sei rauer geworden als früher. Gleichwohl sei nicht jede harte Äußerung automatisch ein Fall für das Strafrecht. Eine große Mehrheit der Berufstätigen in Deutschland kann sich laut einer Umfrage vorstellen, zeitweise oder dauerhaft im Ausland zu arbeiten. Rund zwei Drittel zeigen grundsätzliches Interesse an einem Jobwechsel ins Ausland. Ein Teil hat sich bereits konkret informiert. Besonders attraktiv sind dabei Länder wie die USA, Großbritannien und die Schweiz. Allerdings nahm das Interesse an den USA zuletzt etwas ab.
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6: Im Studio Michael Miem. Gut einen Monat nach Beginn des Ebola-Ausbruchs in der Demokratischen Republik Kongo hat die Zahl der bestätigten Infektionen die Marke von 1000 überschritten. Nach Angaben der Behörden starben bislang mehr als 250 Menschen an der Krankheit. Rund 100 Erkrankte gelten inzwischen als genesen. Mehrere hundert Patienten werden weiterhin medizinisch behandelt. Auch im Nachbarland Uganda wurden bereits Fälle registriert, die mit dem Ausbruch im Kongo in Verbindung stehen. Die Behörden beobachten die Lage mit Sorge und versuchen, eine weitere Ausbreitung einzudämmen. Australische Ermittler haben in einem unterirdischen Versteck nahe Sydney rund 2,7 Tonnen Kokain entdeckt. Nach Angaben der Bundespolizei handelt es sich um die größte jemals im Land sichergestellte Menge dieser Droge. Die Drogen waren unter Schiffscontainern verborgen und hatten auf dem Schwarzmarkt einen Wert von mehreren hundert Millionen Euro. Der Fund ist Teil umfangreicher Ermittlungen gegen ein internationales Drogennetzwerk. Die von der Bundesregierung eingesetzte Expertenrunde zur Rentenreform wird heute ihre Empfehlungen im Kanzleramt übergeben. Zuvor hatte es heftige Kritik an den Plänen gegeben, unter anderem von Ines Schwertner von der Linken.
7: Wenn die Leute noch länger arbeiten sollen perspektivisch, dann bedeutet das mehr Altersarmut. Die Menschen können jetzt schon nicht mehr. Und das Renteneintrittsalter an die Lebenserwartung zu knüpfen, heißt in der Realität, dass die Menschen bis 70 arbeiten sollen.
6: Bundeskanzler Merz will nach eigenen Angaben künftig keine Strafanträge mehr wegen persönlicher Beleidigung stellen. In einem Bürgergespräch sagte er, er habe solche Verfahren bereits früher zeitweise genutzt, dies inzwischen aber beendet. Viele Fälle würden ohnehin von Staatsanwaltschaften automatisch verfolgt. Merz betonte zugleich, der Umgangston in sozialen Medien habe sich deutlich verschärft und sei rauer geworden als früher. Gleichwohl sei nicht jede harte Äußerung automatisch ein Fall für das Strafrecht. Eine große Mehrheit der Berufstätigen in Deutschland kann sich laut einer Umfrage vorstellen, zeitweise oder dauerhaft im Ausland zu arbeiten. Rund zwei Drittel zeigen grundsätzliches Interesse an einem Jobwechsel ins Ausland. Ein Teil hat sich bereits konkret informiert. Besonders attraktiv sind dabei Länder wie die USA, Großbritannien und die Schweiz. Allerdings nahm das Interesse an den USA zuletzt etwas ab.
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0: Good morning live, buenos dias, Gran Canaria, einen wunderschönen guten Morgen. Wir haben Dienstag, den 23. Juni 2026, 9:02:51 und ihr hört das Radiofrühstück auf Mix Radio Gran Canaria. Im Studio für euch die Isle of Wight, Thomas und Bärbel, und wir sagen einen traumhaft schönen guten Morgen.
1: Ja, einen wunderschönen guten Morgen. Wir starten rein in die Dienstagsausgabe des Radiofrühstücks auf Mix Radio Gran Canaria, und zwar hier im Süden zu hören auf den Frequenzen 101.1 FM oder 104.8 FM. Und wie ihr wisst und wie wir auch montags immer beweisen, kurz vor 11, weltweit zu hören auf www.mixradio.eu. 2 Stunden sind wir wieder für euch da mit Informationen zum Wetter, mit Tipps und natürlich einer super Musikauswahl.
0: Natürlich und natürlich. Instagram-Account lautet mixradio_fm. Auf Facebook heißen wir Mixradio Gran Canaria New Generation. Unser Beweisfoto haben wir schon gepostet. Es ist unglaublich blauer Himmel.
1: Ja.
0: Da hat wirklich, da kam heute Nacht noch ein Maler und hat nochmal getupft.
1: Hat nochmal ein bisschen nachgefärbt, ja. Und da gibt es ja immer den Song, den du manchmal spielst, da male ich mir den Himmel blau, das brauchen wir nicht machen.
0: Nein.
1: Nein. Aber weißt du, was ich jetzt geworden bin?
0: Ja.
1: Ein Popcorn-Fan.
0: Ist es nicht herzig?
1: Ja, was für eine schnelle Ernte.
0: Es ist unglaublich.
1: Ja. Man muss auch mal sehen, was sowas
0: Vorteile es hat.
1: Vorteile hat. Ja, man muss nicht immer nur jetzt an der Hitze Nachteile sehen.
0: Nein.
1: Sondern für die Landwirte und für die Ernte, das ist doch...
0: Zack, Popcorn, Dünger kommt raus.
1: Ja. Also wer es noch nicht weiß, worüber wir reden, der sollte dann auf uns...
0: Auf Facebook oder Instagram gehen. Wer weiß Bescheid. Wir haben auch schon einen Kommentar, der ist gut.
1: Mir fiel kein unpassender, passender ein, aber...
0: Ich habe mich gewundert.
1: Ich dachte, ich wollte es heute einfach mal hier thematisieren.
0: Ah ja,
1: okay. Weil... Popcorn. Ja, jetzt stell dir vor, müssen doch nicht die Tüten abgepackt werden, fertig ist.
0: Ach, nimm mal Tüten, Eimer.
1: Eimerweise bei so einer Ernte.
0: Ja, muss die umweltbewusst sein.
1: Also ist diese Woche, die Popcorn-Ernte in Deutschland. Spargelernte ist, glaube ich, jetzt zu Ende. Jetzt geht die Popcorn-Ernte los.
0: Ich bin mal gespannt, wie es zum Beispiel bei Kartoffeln, wer fällt mal gerade an, dass die Pommes richtig aus dem Feld springen. Na gut, also wir...
1: Die Schalen platzen dann so auf und dann kommen da Pommes raus.
0: Ja. Und durch die Hitze sind die schön gebräunt.
1: Ja, lass uns nicht verplaudern, wir schauen mal raus.
0: Ach, warum nicht?
1: Ja, wir haben es ja schon gesagt, ein super... Klar, im Moment noch klarer, strahlend blauer Himmel und windstille und angenehme sommerliche Temperaturen.
0: Dem ist so.
1: Ja.
0: Und dem kann ich nur dazu fügen, El Professor aus dem Film Die Macht des Geldes, Haus des Geldes, nicht Macht des Geldes, Haus des Geldes, Bella Ciao.

0: Bella Ciao, Bella Ciao, Ciao. Und wer den Film noch nicht gesehen hat, auf Deutsch heißt er Haus des Geldes, in Spanisch La Casa de Papel, unbedingt angucken. Gab's auf Netflix, jetzt wird's bestimmt irgendwo kann man das noch nachgucken. Aber super, super Serie. Super spannend.
1: Ja, wir starten mit meinem Thema Sonne, Mond und Sterne für Dienstag, den 23. Juni 2026. In der Nacht um 2.52 Uhr hatten wir eine Ebbe, dann ansteigendes Wasser. Bis genau jetzt um 9.09 Uhr wir die Flut erreicht haben. Dann läuft das Wasser wieder zurück, bis 15.13 Uhr wir wieder die Ebbe erreichen und dann um 21.27 Uhr eine Flut. Also, ab jetzt sozusagen kann es losgehen mit dem Strandspaziergang zwischen Playa de Ingles und Maspalomas. Da ist die Strandautobahn in beide Richtungen frei begehbar. Die Sonne ist aufgegangen um 8 Minuten nach 7 Uhr und sie wird uns um 21.02 Uhr verlassen. Und das letzte Licht haben wir kurz nach 9:30 heute Abend. Der Mond geht um 15.36 Uhr auf und wird dann um 2.27 Uhr untergehen. Ja, die Wassertemperatur hier wird immer jeden Tag ein bisschen wärmer. Im Süden hier in Playa de Ingles, Maspalomas, beträgt schon knapp über 22 Grad. Ja, wie wird das Wetter? Wir haben es ja eigentlich schon angekündigt. Es könnten vielleicht am Nachmittag ein paar Wölkchen aufziehen, aber die sind eher unbedeutend. Es bleibt trocken und die Temperatur, die steigt im Laufe des Tages auf 27 Grad an. Die gefühlte Temperatur, ich habe mal für euch nachgeschaut, die liegt so 1-2 Grad höher, je nachdem, wie halt auch etwas Wind aufkommt.
0: Gut, Luftqualität, was soll ich sagen? Gestern war sie gut, heute Morgen ist sie nur akzeptabel. Also das verstehe ich jetzt nicht. Ich finde sie heute Morgen hervorragend. Ich finde sie richtig frisch.
1: Ich glaube, hervorragend gibt es gar nicht.
0: Sehr gut gibt es.
1: Sehr gut gibt es, ja.
0: Sehr gut gibt es. Dann UV-Index. Momentan ist er natürlich noch niedrig, aber er geht um 12 Uhr hoch. Nicht mehr so extrem wie letzte Woche, aber immerhin auf 8. Das heißt auf jeden Fall raus aus der Sonne und eincremen. Sonnenhut, Sonnenbrille, was der Teufel was. Dann Niederschlag. Würde ich sagen, wird es heute im Süden nicht geben.
1: Ja.
0: Das ist die korrekte Ausdrucksweise.
1: Die korrekte.
0: Da kann uns keiner irgendwie sagen. Nee. Dann Sichtweite, die unterschreiben wir auch. 25 Kilometer. Mein Berg ist absolut sichtbar. Luftfeuchtigkeit, das wundert mich wieder. 80%.
1: Nö, alles trocken.
0: Ja. Dann der Beleuchtungsgrad des Mondes. Und da sind wir absolut wahrheitsgetreu, und zwar der liegt bei 64%. Und der nächste Vollmond, den haben wir schon wieder in 7 Tagen. Also ich würde jetzt an deiner Stelle schon mal vorschlagen.
1: Ich weiß, 31. Juni.
0: Ja. So, dann rund um die Insel in Maspalomas momentan 20 Grad, Las Palmas 20 Grad, Agaite 20 Grad, in Arucas 19 Grad, Atenara 21 Grad, in Tero haben wir 18 Grad, in Tejeda 16 Grad. Und in Morgan, die passen sich uns wie immer an, 20 Grad. Jetzt geht's aufs Festland und da wird's heiß, heiß, heiß. Und ich kann mich nur wiederholen, wer Madrid kennt und liebt, liebt es bei 40 Grad nicht. Da wirklich, da geht richtig der Zimt, wie heißt es, der Teer löst sich auf in Madrid.
1: Ja.
0: Unglaublich.
1: Das fängt da an, so ein bisschen so zu schimmern.
0: Ja, und dann, wenn man da schöne, hohe Schuhe anhat, es ist unglaublich. So, dann in Madrid momentan Sonne 40 Grad, in Barcelona Sonne 33 Grad, in Bilbao auch da Sonne bei 40 Grad. In A Coruña, da ist es wesentlich kühler, da sind wir bei 30 Grad und leicht Bewölkung. Dann schauen wir mal in Valladolid vorbei, auch da teilweise bewölkt 38 Grad. In Salamanca teilweise bewölkt 38 Grad. Ciudad Real 40 Grad, Sevilla. Ja, was ist denn da los? Nur 34 Grad?
1: Der Ofen ist noch nicht.
0: Der Ofen, der ist aus. Dann geht's nach Malaga. Malaga teilweise bewölkt 31 Grad. Almeria 38 Grad. In Murcia Sonne pur bei 37 Grad. Valencia Sonne 35 Grad. Und auch Palma de Mallorca 35 Grad bei Sonne pur. Und was soll ich euch sagen? In Las Palmas bewölkt angenehme 25 Grad. Ja, und ich würde sagen, wer ist denn der Gewinner? In Spanien, ja, das sind es mehrere 40 Grad.
1: Ja.
0: Aber in Bordeaux, da haben wir 41 Grad.
1: Oha.
0: Das ist eine Ansage.
1: Schon, ja. Jetzt gehen wir aufs deutsche Festland. Ja.
0: Ah, geht aber. Ich glaube, das wird erst morgen mehr. Und zwar Zugspitze, da haben wir Gewitter bei 11 Grad. Dann haben wir in Zürich Sonne 34 Grad. In Freiburg Sonne 34 Grad. Stuttgart bewölkt bei 33 Grad. Karlsruhe teilweise bewölkt 35 Grad. Das gleiche in Frankfurt, aber da haben wir nur 32 Grad. In Köln haben wir bewölkt 31 Grad, in Kassel bewölkt 30 Grad, Hannover Sonne pur 29 Grad, Hamburg Sonne 27 Grad. In Kiel haben wir Bewölkung bei 24 Grad, das gleiche in Rostock bei 23 Grad. Und auch in Berlin, da scheint mehr die Sonne als die Wolken da sind, aber 28 Grad und auch in Magdeburg 29 Grad. Melvin hat mir vorhin gerade gesagt, da werden jetzt 41 Grad erwartet. In Magdeburg.
1: Ja, sie erwarten ja zum Wochenende Samstag, Freitag, Samstag so wirklich 40, 41 Grad. Natürlich nicht über Gesamtdeutschland, nee, aber
0: immerhin
1: wir werden es beobachten.
0: Wir werden es beobachten.
1: Und von spätestens am Montag in unserem Radiofrühstück drüber berichten vielleicht.
0: Und dann haben wir in Dresden angenehme 28 Grad, München teilweise bewölkt 31 Grad, in Wien teilweise bewölkt 31 Grad, in Salzburg Gewitter bei 31 Grad. Dann gehen wir nach Frankreich, nach Dijon, da haben wir Sonne 37 Grad, Luxemburg bewölkt 33 Grad, in Brüssel, da weint der Himmel bei 32 Grad und Amsterdam, last but not least, teilweise bewölkt 28 Grad. So, da auf diesen Schreck werden wir jetzt Musik machen.
1: Ja.
0: Und zwar Carlos Vives und dann geben wir die Werbung und dann lassen wir noch Becky G. und Carol gehen mit Mami an das Mikro.

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0: So, wir begeben uns auf See. Es wird, ja, wir kommen zur Geisterflotte.
1: Ja, wir kommen zu Spaniens Sicherheitsbericht 2025 und der schlägt eindeutig Alarm. Die Sicherheitslage an Spaniens Außengrenzen verschärft sich zunehmend. Ein neuer brisanter Regierungsbericht zeigt nun, dass vor allem die Gewässer zwischen den Kanarischen Inseln und dem Atlantikbogen eine wachsende Schwachstelle für das Land darstellen. Von russischen Geisterschiffen über hochgerüstete Drogenkartelle bis hin zu digitaler Sabotage. Die Bedrohungslage ist komplex wie nie zuvor.
0: Ja, am kommenden Freitag wird Diego Rubio, der Direktor des Kabinetts des spanischen Regierungspräsidenten, den nationalen Sicherheitsbericht 2025 offiziell vorstellen. Die Präsentation findet vor dem gemeinsamen Ausschuss für nationale Sicherheit, Kongress und Senat statt. Das vom Ministerium für nationale Sicherheit ausgearbeitete Dokument liefert eine schonungslose Analyse der aktuellen Risiken für das Land.
1: Ja, und besonders besorgniserregende Entwicklung betrifft die Flexibilität der organisierten Kriminalität. Kriminelle Netzwerke verlegen sich nicht mehr nur auf ein einziges Geschäftsfeld, sondern diversifizieren ihre illegalen Aktivitäten.
0: Der Bericht warnt eindringlich davor, dass etablierte Routen und Transportmittel, die ursprünglich exklusiv für Drogenhandel aufgebaut wurden, zunehmend für irreguläre Einwanderung genutzt werden. Diese Verschmelzung des Kriminalitätsformen stellt die spanische Küstenwache und Sicherheitsbehörden vor enorme strategische Herausforderungen.

0: Großbritannien.
1: Ja, und ein weiteres zentrales Sicherheitsrisiko spielt sich im Atlantik ab. Der Nationale Sicherheitsrat schätzt, dass im Jahr 2025 rund 50 Schiffe der sogenannten russischen Geisterflotte in der Nähe der Kanarischen Inseln gesichtet wurden. Dies entspricht einer Verfünffachung der russischen Präsenz in diesem Seegebiet im Vergleich zu den Vorjahren.
0: Ja, und bei diesen Schiffen handelt es sich vorwiegend um Tanker, die für den Transport von Kohlenwasserstoffen eingesetzt werden. Sie dienen dazu, Rohöl und raffiniertes Öl russischer, aber auch venezolanischer und iranischer Herkunft auf offener See umzuladen. Durch diese Manöver werden internationale Sanktionen gezielt umgangen, bevor die Fracht in asiatische Länder weiter transportiert wird.
1: Ja, obwohl Spanien im Bericht als sekundäres Ziel russischer Aktivitäten eingestuft wird, bringt illegale Flotte neben der spanischen Küste erhebliche Risiken für die nationale Sicherheit und die Umwelt. Die Regierung räumt jedoch ein, dass das rechtliche Vorgehen gegen diese Schiffe auf hoher See extrem komplex ist. Als Konsequenz fordert das Dokument eine verstärkte Überwachung durch die spanische Marine sowie deutlich schärfere Hafenkontrollen.
0: Ja, okay. Das ist alarmierend, sag ich mal. Weil das jetzt ein Bericht ist, den man ja gar nicht so täglich
1: überhaupt nicht
0: auf dem Plan hat. Und diese Bedrohungslage, die ja dann noch übergeht in hybride Kriegsführung und Desinformation zur Spaltung der gesellschaftlichen Interessen, ist nicht einfach. Aber deshalb haben wir es ja auch mal als Thema aufgegriffen.
1: Genau. Der nächste Song ist für mich und meine Kollegen im Studio auch nicht einfach, und zwar momentan auf Platz Nummer 1, Blumengarten. Selbst in Amerika, weltweit wird jetzt Deutsch gelernt, weil das Lied heißt Gut genug.
0: Ja.
1: Und ja, ich verstehe den Hype nicht ganz, aber nun denn, wir verstehen ihn eigentlich alle, aber wir hören es uns an, Blumengarten mit Gut genug. Und Sharon Davis natürlich da auch dabei, die rappt mit. Worauf dann Heidi Klum sagte, es wäre besser, wenn sie nicht dabei wäre. Mhm. Auch charmant.

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0: Ja, tja, tja, tja, Bruno Mars. So, wir gehen nach Las Palmas, und zwar die Straßen von Las Palmas de Gran Canaria strahlen in diesem Juni in den buntesten Farben mit einer groß angelegten Plakatkampagne im gesamten Stadtgebiet. Setzt die kanarische Inselhauptstadt ein unübersehbares Zeichen für Toleranz, Gleichberechtigung und gegenseitigen Respekt. Unter der kraftvollen einladenden Motto die beste Stadt, um frei zu sein, lädt die Metropole einheimische und internationale Besucher dazu ein, den Pride-Monat gemeinsam zu zelebrieren. Das abwechslungsreiche Programm läuft auf Hochtouren und bietet noch bis zum 27. Juni eine gelungene Mischung aus anspruchsvoller Kultur, Räumen für tiefe Reflexion und ausgelassenen Festen für die ganze Familie.
1: Ja, und der Höhepunkt ist am kommenden Wochenende. Am Freitag, den 26. Juni, verwandelt sich die zentrale Plaza de Canarias ab 20.30 Uhr in eine pulsierende Open-Air-Bühne unter dem Motto Orgullo al Ritmo, Stolz auf den Rhythmus. Dieses Event verbindet moderne Musik, Lebensfreude und gesellschaftliche Vielfalt in einem sicheren, toleranten und inklusiven Raum direkt am Meer. Und durch den gesamten festlichen Abend führt Roberto Herrera, einer der bekanntesten und beliebtesten Fernseh- und Radiomoderatoren. Und für die passenden Beats, ja, da sind ausreichend DJs. Hier zum Beispiel Mel Ömner.
0: Ja, und der Samstag, der steht zunächst ganz im Zeichen der nachfolgenden Generationen der Familien miteinanders. Von 17 bis 20 Uhr lädt die charmante Veranstaltung Bright is a Family auf der Plaza de España ein, mit bunten Hüpfburgen, kreativen Bastelworkshops, Kinderschminken, Ansteck- und Perlenbasteln sowie den humorvollen Auftritt des Clowns Raffalillo und kinderspielerisch und altersgemäß vermittelt, wie wichtig Werte wie Respekt, Toleranz und ein friedliches Zusammenleben von klein auf sind.
1: Ja, und für 19 Uhr solltet ihr euch am Samstag vormerken, der große Pride March 2026, eine farbenfrohe Lautstärke Demo, ja, die zieht quer durch die Stadt bis zur Plaza de Canarias, und dort angekommen, ja, geht die friedliche Demonstration friedlich in ein musikalisches Finale über. Bis tief in die Nacht werden dann die Rhythmen dort auf der Bühne erklingen und der Pride-Monat in Las Palmas gefeiert.
0: Ja, also, wer noch nichts vorauf hat, auf dem Plan hat, also nächste Woche.
1: Wochenende.
0: Am Wochenende. Ja. Ist ja schon der 23. Ja. Mein Gott, wir sind ja schon wieder kurz vor Weihnachten.
1: Ja.
0: DJ Gogo und mit Me Chico. Und dann hören wir Angelina Jordan mit Valerie auf ihre Art gesungen.

0: Ja, San Luis und Carlos Bauto, Ay Fuegos. Sucht jemand eine Arbeit oder sucht jemand einen Arbeitsplatz oder der sich selbstständig macht?
1: Neues Geschäft. Genau. Kann ein eigener Traum vom Café und der Palmen in greifbare Nähe rücken. Die Stadtverwaltung von Las Palmas hat offiziell die Ausschreibung für den Betrieb eines sehr bekannten Kiosks in der historischen Alameda de Colón gestartet. Für Gastronomen und Gründer bietet sich hier eine seltene Gelegenheit, eine vollsanierte Barcafeteria an einem der charmantesten Plätze der Inselhauptstadt zu übernehmen. Und die Bewerbungsphase, können wir euch sagen, läuft bereits auf Hochtouren.
0: Ja, das Ziel der Stadtverwaltung ist klar, gastronomisches Leben zurück an die geschichtsträchtige Orte zu bringen. Und nach einer umfassenden Modernisierung soll der Kiosk in der Alameda de Colón wieder als lebendiger Treffpunkt für Einheimische und Touristen dienen. Francesco Hernández Pinola, der zuständige Stadtrat für Präsidialamt und Finanzen, betont die Bedeutung des Projekts. Diese Ausschreibung ermöglicht es uns, einen symbolträchtigen Ort im Herzen der Stadt neu zu beleben. Wir bringen eine liebevolle, renovierte städtische Einrichtung zurück in den Betrieb, um den Bürgern und Besuchern einen erstklassigen Service zu bieten.
1: Ja, und wer sich bewirbt, der profitiert von erheblichen Vorleistungen der Stadt. Insgesamt wurden schon über 42.000 Euro in die Sanierung und Modernisierung investiert. Und da gehört die vollständige Dachabdichtung, neue Türen, eine umfassende Umstandsetzung des Innenbereiches sowie die Erneuerung der Treppe zum Untergeschoss. Und der zukünftige Betreiber kann somit in einem top gepflegten Umfeld starten.
0: Ja, wir haben mal kurz, más o menos, die Eckdaten, und zwar Laufzeiten. Die Konzession wird für eine anfängliche Dauer von 5 Jahren vergeben und mit der Option auf eine Verlängerung um weitere 5 Jahre. Jetzt passt auf, jetzt wird es wichtig. Die Mindestgebühr, was mich eigentlich stutzig macht, dass es so wenig ist.
1: Ja.
0: Die jährliche Pachtgebühr beträgt moderate 8.843,04 Euro.
1: Sind aber auch nur 14,86 Quadratmeter.
0: Ja.
1: Aber das absolute Highlight bei dem kleinen Kiosk sind 80 Quadratmeter große Terrasse für rund 12 Tische im Freien. Und es gibt sogar WCs da bei dem kleinen Kiosk. Ja, also, wer Lust hat, was Neues zu machen, sollte da
0: vielleicht... Es ist natürlich winzig.
1: Einsteigen. Ja, 16 Quadratmeter, da muss man...
0: Aber sagen. Andererseits...
1: Es hat so einen Charme.
0: Sowas hat so einen Charme. Jeder kennt den Kiosk eigentlich, der wohl schon in Las Palmas war. Aber irgendwie... Es ist Mindestangebot. Pass mal auf, was da geboten wird.
1: Ja.
0: Das möchte ich.
1: Also in Berlin hatten wir auch so viele kleine Kioske und die wurden dann auch nicht mehr betrieben, weil das Zeitungsgeschäft und so weiter und Postkarten nicht mehr so ging.
0: Ja.
1: Und da gab es auch pfiffige Leute, die dann irgendwas Gastronomisches reingemacht haben.
0: Aha.
1: Und das wurde immer sehr, sehr gut angenommen. Schauen wir mal, wie es hier läuft.
0: Wir schauen. Bevor wir in die Werbung gehen, obwohl es uns schon anblinkt, aber ich werde die Diva jetzt einfach ignorieren. Ellie Langley, You Look Like You Love Me. Wunderschöner Titel. Und dann gehen wir in die Werbung. Und dann kommt unser Michael Mien. Und dann kommen wir. Zack, die Bohne.

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3: Im Studio Michael Mim. Gut einen Monat nach Beginn des Ebola-Ausbruchs in der Demokratischen Republik Kongo hat die Zahl der bestätigten Infektionen die Marke von 1000 überschritten. Nach Angaben der Behörden starben bislang mehr als 250 Menschen an der Krankheit. Rund 100 Erkrankte gelten inzwischen als genesen, mehrere hundert Patienten werden weiterhin medizinisch behandelt. Auch im Nachbarland Uganda wurden bereits Fälle registriert, die mit dem Ausbruch im Kongo in Verbindung stehen. Die Behörden beobachten die Lage mit Sorge und versuchen, eine weitere Ausbreitung einzudämmen. Australische Ermittler haben in einem unterirdischen Versteck nahe Sydney rund 2,7 Tonnen Kokain entdeckt. Nach Angaben der Bundespolizei handelt es sich um die größte jemals im Land sichergestellte Menge dieser Droge. Die Drogen waren unter Schiffscontainern verborgen und hatten auf dem Schwarzmarkt einen Wert von mehreren hundert Millionen Euro. Der Fund ist Teil umfangreicher Ermittlungen gegen ein internationales Drogennetzwerk. Die von der Bundesregierung eingesetzte Expertenrunde zur Rentenreform wird heute ihre Empfehlungen im Kanzleramt übergeben. Zuvor hatte es heftige Kritik an den Plänen gegeben, unter anderem von Ines Schwertner von der Linken.
4: Wenn die Leute noch länger arbeiten sollen perspektivisch, dann bedeutet das mehr Altersarmut. Die Menschen können jetzt schon nicht mehr. Und das Renteneintrittsalter an die Lebenserwartung zu knüpfen, heißt in der Realität, dass die Menschen bis 70 arbeiten sollen.
3: Bundeskanzler Merz will nach eigenen Angaben künftig keine Strafanträge mehr wegen persönlicher Beleidigung stellen. In einem Bürgergespräch sagte er, er habe solche Verfahren bereits früher zeitweise genutzt, dies inzwischen aber beendet. Viele Fälle würden ohnehin von Staatsanwaltschaften automatisch verfolgt. Merz betonte zugleich, der Umgangston in sozialen Medien habe sich deutlich verschärft und sei rauer geworden als früher. Gleichwohl sei nicht jede harte Äußerung automatisch ein Fall für das Strafrecht. Eine große Mehrheit der Berufstätigen in Deutschland kann sich laut einer Umfrage vorstellen, zeitweise oder dauerhaft im Ausland zu arbeiten. Rund zwei Drittel zeigen grundsätzliches Interesse an einem Jobwechsel ins Ausland. Ein Teil hat sich bereits konkret informiert. Besonders attraktiv sind dabei Länder wie die USA, Großbritannien und die Schweiz. Allerdings nahm das Interesse an den USA zuletzt etwas ab.

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0: Ja, nächste Meldung unschön, und zwar es geht um Milliarden.
1: Ja, Alkohol, Kaffee, Rasierklingen in deutschen Geschäften wird viel geklaut. Laut einer Untersuchung sind die Schäden durch Diebstahl erneut gestiegen, zum vierten Mal in Folge.
0: Die Schäden durch Diebstahl im deutschen Einzelhandel haben 2025 einen Höchststand erreicht. Laut einer Studie des Handelsforschungsinstitutes waren Waren im Wert von, jetzt haltet euch fest, 4,3 Milliarden Euro gestohlen worden. Ein Plus von 3,1% gegenüber dem Vorjahr. Die Schadenssumme steigt das vierte Mal in Folge.
1: Ja, mit rund 3 Milliarden Euro entfiel der größte Teil auf Kundendiebstahl. Ein Drittel davon wird organisierten Tätergruppen zugeschrieben. Eigene Beschäftigte der Handelsunternehmen verursachten Schäden von 910 Millionen Euro. Personal von Lieferanten und Servicefirmen, etwa Handwerker und Reinigungskräfte, weitere 370 Millionen Euro.
0: Ja. Zwischen 2020 und 2025 sind die Schäden um knapp 29% gestiegen. Beim Kundendiebstahl sogar um gut 41%. Ein Teil des Anstiegs dürfte auf die hohe Inflation zurückzuführen sein. Und die Verbraucherpreise liegen im selben Zeitraum um mehr als 20% zu. Die Preise für Lebensmittel um etwa 35%.
1: Und als größte Herausforderung bezeichnet der Einzelhandelsexperte Frank Horst den Kampf gegen organisierten und gewerbsmäßigen Diebstahl. Auch die Zunahme beim normalen Kundendiebstahl sei schon besorgniserregend. Der Handelsverband forderte eine konsequentere Verfolgung von Ladendiebstahl und eine bessere Ausstattung von Strafverfolgungsbehörden und Gerichten.
0: Ja, und für die Studie befragte das IHI 103 Unternehmen mit insgesamt 21.225 Geschäften. Die Firmen schätzten, wie sich der Verlust auf Kunden, Mitarbeiter und andere Verursacher verteilen. Anschließend wurde die ermittelte Schäden auf den Gesamtmarkt hochgerechnet. Ja, im Endeffekt zahlen wir es.
1: Ja, genau, die nicht klauen.
0: Ja.
1: Gehen wir mal davon aus, dass wir das sind. Ja, klar, weil die Preise dann steigen und wir müssen das mitbezahlen sozusagen. Ja. Aber das sind ja schon,
0: erschreckende Summen. Zahlen.
1: Gut. Was nicht erschreckend ist, wird deine nächste Musik sein.
0: Genau, die ist nicht deine. Braucht keinen erschrecken, ganz ruhig bleiben. Ja. Adriano Celentano.

0: Ja, wir bleiben weiter beim Diebstahl. Und zwar ein deutsches Paar ist auf Mallorca auf offener Straße Opfer eines gewaltsamen Raubüberfalls geworden, bei dem die beiden unter anderem Luxusuhren im Wert von insgesamt mehr als 200.000 Euro entwendet wurden. Zwei Verdächtige seien nun festgenommen worden, so die Guardia Civil auf der spanischen Urlaubsinsel.
1: Ja, und zwar hat sich der Überfall am letzten Freitag im beliebten Badeort Palmanova im Westen der Insel ereignet. Der Mann und die Frau seien demnach gerade im Begriff gewesen, ein Lokal zu verlassen, als sie von mehreren Unbekannten von hinten angegriffen wurden. Die Opfer stürzten zu Boden und konnten nicht verhindern, dass die Täter mit mehreren Wertgegenständen entkamen, darunter zwei Uhren mit einem Gesamtwert von mehr als 200.000 Euro.
0: Ja, die Verdächtigen sind laut den Behörden 28 und 39 Jahre alt. Sie hätten sich im Rahmen der Ermittlungen unter falscher Identität ausgewiesen und seien offenbar kurz davor gewesen, die Insel zu verlassen. Ihnen werde unter anderem Raub mit Gewaltanwendungen, Urkundenfälschungen sowie Zugehörigkeit zu einer kriminellen Gruppe zur Last gelegt. Sie seien einem Richter vorgeführt worden, der für beide Untersuchungshaft ohne Kaution angeordnet habe.
1: Ja, und nach der Beute wird unterdessen weiterhin gesucht. Weitere Festnahmen seien nicht ausgeschlossen, hieß es in der polizeilichen Mitteilung. Die Polizei gab nicht bekannt, ob es sich bei den Opfern um Touristen handelt oder ob sie auf Mallorca leben. Ebenso wurde nicht mitgeteilt, aus welchem Teil Deutschlands sie stammen.
0: Ja. Nun ja, es ist natürlich auch keine Billiguhr gewesen. Oder
1: nee. Ein,
0: reden wir mal davon aus, pro Uhr 100.000.
1: Da steckt schon was dahinter.
0: Sie sind beobachtet worden, ganz klar.
1: Na klar.
0: Logisch.
1: Na klar.
0: Ja, oder dementsprechend, ich weiß nicht, in welchem Lokal sie waren, ja. Aber...
1: Manche... Nein. Werben ja auch sicher sichtlich damit, dass sie ihre Uhren demonstrativ gerne zeigen.
0: Was halt neutral. Richtig, aber man kann auch sagen, dem Glücklichen steckt keine Stunde.
1: Der braucht keine Uhr.
0: Der braucht keine Uhr.
1: So wie ich.
0: Quanto caliente el sol. Luis Miguel.

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1: Industrievergangenheit von Las Canteras nach Winterstürmen sichtbar geworden. Die heftigen Winterstürme haben an der Playa de Las Canteras alte Industrieüberreste freigelegt, die jahrzehntelang unter dem Sand verborgen waren. Die Stadtverwaltung von Las Palmas de Gran Canaria hat nun aus Sicherheitsgründen mehrere Metallteile und andere Relikte entfernt. Durch den starken Wellengang des Sturmtiefs Therese wurde viel Sand abgetragen. Dabei kamen Überreste des ehemaligen Kraftwerks von La Cisère sowie weitere historische Strukturen zum Vorschein. Eine freigelegte kreisförmige Metallkonstruktion sorgte zuletzt für Beschwerden von Strandbesuchern und wurde deshalb mit schwerem Gerät entfernt. Fast 3 Monate nach den stärksten Stürmen hat sich der Strand noch immer nicht vollständig erholt. Die Stadtverwaltung prüft gemeinsam mit der Universität, welche Maßnahmen möglich sind, um das ursprüngliche Strandprofil wiederherzustellen. Vor allem Surfschulen hatten sich über die Veränderungen des Strandes beschwert, da die Bedingungen für den Sport schwieriger geworden sind.
2: Ärzte auf den Kanaren setzen Streik mit Demonstrationen fort. Rund 100 Ärzte haben in Las Palmas de Gran Canaria gegen das Angebot des kanarischen Gesundheitsministeriums demonstriert. Die Gewerkschaften kritisieren den Vorschlag als unzureichend und fordern unter anderem bessere Bezahlung, konkrete Zusagen zur beruflichen Entwicklung sowie unter eigenen Verhandlungsrahmen für Ärzte. Nach Angaben der Organisationen erfülle das Angebot nun einen Bruchteil ihrer Forderung. Die Proteste sollen sich mit einem weiteren Streiktag fortgesetzt werden, solange keine Einigung erzielt wird.
1: Mogan will Rechte der Hafenkonzessionsinhaber absichern. Die Gemeinde Mogan hat zugesichert, im Falle einer Verlängerung der Hafenkonzession über 2031 hinaus Rechte von mehr als 200 Betroffenen zu sichern. Geplant sind Kooperationsvereinbarungen mit Eigentümern von Liegeplätzen, Geschäften, Wohnungen und dem Hotel im Hafen von Puerto de Mogan. Nach Angaben der Gemeinde soll die Verlängerung der Konzession keine neue Genehmigung, sondern eine Fortführung der bestehenden Vereinbarung sein. Damit sollen die im guten

0: Glauben erworbenen Nutzungsrechte der bisherigen Konzessionsinhaber geschützt werden.
1: Motorradfahrer bei Sturz schwer verletzt. Ein 66-jähriger Motorfahrer ist am Montagabend auf der GC 150 zwischen Degollada de Becerra und Pico de las Nieves in der Gemeinde San Mateo schwer verunglückt. Der Mann erlitt bei dem Sturz schwere Verletzungen und wurde nach der Erstversorgung mit einem Hubschrauber in das Universitätsklinik Dr. Negrin auf Gran Canaria geflogen. Nach dem Rettungsdienst waren auch der Guardia Civil, die Ortspolizei sowie medizinisches Personal aus Tejeda im Einsatz. So, das waren unsere lokalen Nachrichten auf Mixradio Gran Canaria. 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Egal, wo ihr wollt, ihr werdet es finden. So, wir machen weiter mit einem wundervollen spanischen Titel. Thalía und Nati Natasha mit No Me Acuerdo.

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2: Ja, wir wenden uns jetzt nochmal dem Königshaus in England zu. Denn seit seiner Zwangsabgabe der Royal Lodge im Februar lebt Andrew Mountbatten's Windsor auf einem abgelegenen Sandringham-Anwesen in Norfolk. Öffentliche Auftritte sind selten, gesellschaftliche Kontakte rar, doch Ende Mai verließ er das Anwesen offenbar.
3: Ja, wie die Daily Mail nun berichtet, reiste Andrew Mountbatten Windsor per Privatjet nach Frankreich. Eingeladen hatte ihn ein Geschäftsmann aus den Vereinigten Arabischen Emiraten. Sein Gastgeber war Mohammed Baker, ein Milliardär aus dem Bereich Sportbegleitung mit weitreichenden Geschäftskontakten im Nahen Osten. Baker lud Andrew Mountbatten Windsor auf sein Gestüt Staples ein, das in der Nähe der nordwestfranzösischen Stadt Saint-Malo liegt und rund 130 Vollblutpferde beherbergt. Den Angaben der Daily Mail zufolge reiste Andrew Mountbatten Windsor am 30. Mai vom Flughafen Norwich nach Dinard und kehrte am Abend des 1. Juni nach Norfolk zurück.
2: Ja, während seines dreitägigen Aufenthalts ritt er mit seinem Gastgeber an einem weitläufigen Strand, spielte Bowl in einem historischen Innenhof und wurde von einem Privatkoch versorgt. Ein Farmarbeiter, den die Zeitung befragte, schilderte den Besuch. Der Royal kam für ein paar Tage, hat einen Leibwächter dabei, allerdings nur einen. Baker sei demzufolge ein paar Tage in Frankreich gewesen, habe den früheren Prinzen eingeladen, ein paar Tage zu bleiben. Es sei ein entspanntes Wochenende gewesen. Sie machten zusammen Austritte, die Qualität des Essens und der Weine sei außergewöhnlich gewesen, so der Mitarbeiter.
3: Ja, und noch ein französischer Rennpferdtrainer, der in der Nähe des Gestüts sein eigenes Unternehmen betreibt, bestätigte der Daily Mail diesen Besuch und sagte, Prinz Andrew war der Gast von Mohammed Baker, er wohnte in seinem Haus.
2: Ja, dann viel Spaß, wenn der noch einlädt.
3: Kleinen Ausflug gemacht.
2: Ja, kann man ja, oder?
3: Ja, wenn man eingeladen wird, kostet ja nichts.
2: Wer lädt denn noch ein? Keiner lädt normalerweise
3: doch,
2: mehr.
3: Doch, siehst du, geht doch.
2: Alan Jackson, Jimmy Buffett, It's 5 o'clock somewhere.

0: Alan Jackson, Jimmy Buffett, It's 5 o'clock somewhere. Das heißt, irgendwo ist trinkt es? Jetzt einer einen Cocktail, einen Sundowner.
1: Ja, weil irgendwo ist
0: irgendwo
1: es
0: 5
1: Uhr. Bei uns noch nicht, bei uns ist es gleich 11 Uhr und das Radiofrühstück mit Bärbel und Thomas am Dienstag geht langsam, aber sicher zu Ende. Aber wir sind ja der deutschsprachige Sender mit den meisten Live-Moderationen und dem werden wir auch gerecht. Und so geht es weiter von 11 bis 13 Uhr mit Amigos del Sol und zwar mit Melvin und Pascal. Die stehen schon in den Startlöchern und warten nur noch auf den Startschuss, dass wir hier raus sind. Und von 13 bis 15 Uhr Fun in Susanne mit Ramona und dann, es ist ja Dienstag, von 18 bis 20 Uhr der Mixclub mit Micha.
0: Ja, wir beide putzen die Platte.
1: Ja, ich sag tschüss und bin dann am Donnerstag wieder da.
0: Und ich bin morgen wieder da und ich habe den Ralf nochmal ersetzt mit einem jungen, charmanten, sympathischen, sehr humorvollen Mann mit meinem Melvin. Und wir werden euch 2 Stunden mit interessanten Themen, die wir natürlich schon mehr oder weniger rausgesucht haben, durch den Morgen begleiten. Das habe ich schön gesagt.
1: Hast du sehr schön gesagt.
0: Das habe ich schön
1: gesagt. Und wir werden alle zuhören.
0: Ich hoffe es. So, wir sagen tschüss, adios, hasta luego. Und wir verabschieden uns nochmal mit Chris Stapleton und Tennessee Whiskey.

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4: Für die Meldungen im Studio Michael Miem. Mit dem Auslaufen des Tankrabatts zum 1. Juli müssen Autofahrer voraussichtlich wieder tiefer in die Tasche greifen. Für Kraftstoffe, die ab diesem Zeitpunkt Raffinerien oder Tanklager verlassen, gilt erneut die höhere Energiesteuer. Experten des ADAC rechnen damit, dass Benzin und Diesel dadurch um rund 17 Cent pro Liter teurer werden könnten. Untersuchungen hatten zuletzt ergeben, dass die Preisnachlässe von den Konzernen wieder nicht in voller Höhe an die Verbraucher weitergegeben wurden. Wenn die Kasse knapp wird, greifen viele Soloselbstständige und Kleinunternehmen lieber zu Einsparungen bei sich selbst, statt frisches Geld von außen aufzunehmen. Das zeigt eine internationale Umfrage unter Unternehmen in mehreren europäischen Ländern. Demnach haben fast die Hälfte der Befragten in den vergangenen 12 Monaten ihr eigenes Gehalt gekürzt oder zeitweise ganz darauf verzichtet, um den Betrieb aufrechtzuerhalten. Besonders häufig betrifft das junge Unternehmen in der Gründungsphase. US-Präsident Trump hat kurz vor dem Besuch von NATO-Generalsekretär Rutte erneut mangelnde Unterstützung aus Europa beklagt.
5: Italien hat uns sehr schlecht behandelt und andere Länder wie Deutschland auch. Wir geben ihnen dieses ganze Geld, hunderte Millionen Dollar, um sie vor Russland zu beschützen. Wir geben ihnen also viel Geld und dann bitten wir einmal um Hilfe. Es geht um eine Kleinigkeit und sie sagen dann, nein, wir helfen euch nicht. Das ist doch verrückt. Und wir könnten das ihnen genauso entgegnen und vielleicht machen wir das auch.
4: Die Aussagen dürften die Debatte über die Lastenteilung innerhalb der NATO weiter anheizen. Das Verhalten von Schülerinnen und Schülern wird für viele Lehrkräfte in Deutschland zu einer immer größeren Herausforderung. Das geht aus dem aktuellen Schulbarometer hervor. Fast jede zweite befragte Lehrkraft sieht darin inzwischen die größte Belastung im Berufsalltag. Auch große Leistungsunterschiede innerhalb der Klassen sowie hoher Arbeitsdruck und Zeitmangel werden häufig als problematisch genannt. Die Verluste durch Diebstähle im deutschen Einzelhandel sind auf einen neuen Höchststand gestiegen. Nach einer Studie wurden Waren im Wert von mehr als 4,3 Milliarden Euro entwendet. Den größten Anteil machten dabei Diebstähle durch Kunden aus, wobei ein erheblicher Teil auf organisierte Tätergruppen zurückgeht. Auch Beschäftigte sowie Mitarbeiter von Dienstleistungsfirmen verursachten hohe Schäden. Insgesamt ist die Schadenssumme bereits das vierte Jahr in Folge gestiegen.

0: So, das sollte natürlich nicht sein.
1: Ja, das ist doch ein perfekter Anfang für unsere Sendung. Also, man weiß gleich, Pascal und Melvin sind wieder am Mischpult mit Amigos del Sol. Gleich mal hier den Song hier angespielt, obwohl wir ja eigentlich loslegen wollten.
0: Ja.
1: Aber naja, dann machen wir es jetzt. Melvin, wo sind wir? Wo hört man uns?
0: Ja, also ihr seid natürlich auf Gran Canaria, auf der schönsten Atlantikinsel, die es gibt. Und ihr hört natürlich Mixradio Gran Canaria von 101.1 und 104.8. Und ihr könnt uns auch über das Webradio hören auf www.mixradio.de. Und es ist 11.01 Uhr. Hier auf Gran Canaria und 12.01 in Deutschland, Österreich und der Schweiz und generell in Europa.
1: Ja, wir haben heute ein durchmischtes Programm dabei, viele interessante Informationen für euch. Es wird natürlich nicht nur langweiliger Wikipedia-Artikel vorgelesen, wir haben das schön aufbereitet für euch, dass ihr euch das schön anhören könnt. Also dranbleiben bei unserer heutigen Sendung Amigos del Sol. Und jetzt gibt's Musik von Ace of Base.
0: Ja, und den haben wir eigentlich gerade angespielt, aber jetzt machen wir es richtig.
1: Dann machen wir es richtig.
0: So.

11.08 Uhr hier bei Mix Radio Gran Canaria. Und unser nächster Thema, das möchte vielleicht so mancher Urlauber noch nicht hören oder noch gar nicht dran denken. Es geht nämlich ums Fliegen. Vielleicht neigt sich bei dem einen oder anderen schon der Urlaub zu Ende. Und dafür habe ich nochmal einen kleinen Hinweis für euch, den ich von einer Flugbegleiterin bekommen habe. Nämlich sind schwarze Socken auf Nachtflügen keine besonders gute Idee. Weil wenn man im Flieger ist und die Augen zumacht, ein bisschen schläft, dann zieht man ja auch gerne mal die Schuhe aus und dann sieht man natürlich nur noch die schwarzen Socken. Und wenn man sich dann so im Halbschlaf ein bisschen bewegt und der Fuß dann in den Gang rutscht, dann kann auch gerne mal eine Flugbegleiterin drüber stolpern. Und das ist natürlich nicht so schön, weil auf dem häufig schwarzen Fußboden kann man die schwarzen Socken ja natürlich überhaupt nicht erkennen. Das ist für euch jetzt nicht so schlimm, für die Flugbegleiterin, aber nicht so schön. Aber was schlimm wäre für euch, ist natürlich, wenn die Flugbegleiterin oder der Flugbegleiter mit dem schweren Rollwagen vorbeifährt und die Füße übersieht. Das tut, glaube ich, richtig weh, weil die Wagen, die fliegen ja, glaube ich, irgendwie 50 bis 100 Kilo. Das möchte man nicht auf dem Fuß haben. Und daher würde ich euch den Hinweis geben, holt euch lieber ein paar bunte Kompressionssocken, die sind sowieso viel besser für den Körper, vor allem auf Flügen, fördern die Durchblutung und können vor allem geschwollene Beine vorbeugen. Also vielleicht noch schnell ein paar schöne bunte Kompressionssocken besorgen und dann sind alle happy. Ja, und happy machen wir euch jetzt auch mit einem Song von Billie Eilish.

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0: Das war Taylor Swift mit Shake It Off. Ja, und ihr habt es vielleicht auch schon mitgekriegt, es ist warm oder war vor allem auch das Wochenende warm, zumindest in Deutschland, Österreich und der Schweiz. Und das kommende Wochenende wird wahrscheinlich auch eins der wärmsten, zumindest in diesem Jahr schon mal. Aber wir gucken jetzt erstmal eher nach Spanien und Frankreich, weil das ist tatsächlich dort schon echt bedrohlich. Und nur um das einmal ein bisschen zu verdeutlichen, so in den anfänglichen 2010er Jahren gab es damals schon Wetter- und Fernsehberichte darüber, wie zum Beispiel das Wetter bzw. die Temperaturen im Jahr 2050 sein könnten, vor allem in Südeuropa. Und das halt im Kontext der globalen Klimaerwärmung. Und damals ist man davon ausgegangen, dass so die Temperaturen im Sommer bei Hitzewellen so über 40 Grad wahrscheinlich sein werden. So, und jetzt sind wir im Jahr 2026, wir sind ungefähr 15 Jahre später, wir sind noch nicht im Jahr 2050. Und leider muss ich jetzt euch die Illusion nehmen, also in Frankreich, in Teilen von Südfrankreich und auch in Teilen von Spanien werden tatsächlich für heute Morgen eventuell Temperaturen von über 44 Grad erwartet.
1: Warte mal, da muss ich jetzt mal zwischengerätschen. 44 Grad?
0: Ja, also in der Sonne.
1: Zweimal die vier.
0: Zweimal die vier, genau, in Süden Frankreichs. Also Paris hat, glaube ich, heute nur 41 Grad.
1: Oh.
0: Ja, also nur um das mal zu verdeutlichen, so in über der Hälfte der Region in Frankreich gilt auch gerade eine Hitzewarnstufe. Das heißt, Schulen bleiben zu, Züge fahren nicht, Atomkraftwerke werden noch gerade runtergefahren, weil es kein Wasser gibt. Also das ist keine geile Situation, weil es einfach viel zu warm ist. Und es regnet auch nicht. Also, ne, ihr wisst auch, was passiert, wenn es nicht regnet. Waldbrandgefahr steigt auch noch. Also, keine guten Bedingungen. Und vor allem die Warnung ist auch noch tatsächlich vom französischen Wetterdienst, dass sich diese Wärme sogar festsetzen könnte. Das heißt, dass es einfach nicht dabei bleibt, dass es jetzt ein paar Tage so ist, sondern auch noch länger. Ja, also das ist schon, also da hilft nicht mal Eis essen, weil das Eis isst sich in dem Sinne von alleine.
1: Ja, ich glaube, das ist ziemlich schnell. Also 44 ja. Grad hatte ich, glaube ich, in meinem jungen Leben noch nicht, außer vielleicht mal in der Sauna oder so, aber sonst,
0: ja.
1: Das ist echt schon abgefahren. Da können wir uns recht glücklich schätzen mit unseren sehr angenehmen 23 Grad hier.
0: Ja, deswegen, also wir können ja auch Werbung machen, wir haben ja sogar gerade ein bisschen bewölkten Himmel. Kommt doch einfach zu uns, wenn ihr uns gerade in Europa hört. Kommt doch nach Gran Canaria. Macht ihr vielleicht mal jetzt eine Woche oder anderthalb Wochen oder länger vielleicht mal einen Urlaub oder eine Auszeit. Hier ist es kälter. Vielleicht, wenn ihr Homeoffice machen könnt, kommt doch her. Es ist kühler. Ihr braucht keine Klimaanlage. Ihr spart ein bisschen Stromkosten. Und es ist einfach angenehmer. Weil ich glaube, bei 44 Grad oder über 40 Grad, ich kann mir das nicht vorstellen, dass dann noch irgendwer wirklich gut arbeiten kann. Also ich könnte es nicht. Ich würde irgendwo liegen und versuchen, irgendwie damit klarzukommen, am besten mir noch eine Erkältung holen, wie die Ramona durch eine Klimaanlage, also wäre nicht alles ideal. Ja, also wirklich, wenn ihr da irgendwo seid, wenn ihr jetzt überlegt, da irgendwie Urlaub zu machen oder so, passt einfach auf euch auf, es ist einfach extrem warm, so, und es ist auch nicht ganz ungefährlich, da hilft dann auch nicht irgendwie 5 Stufen Sonnencreme, das klappt, glaube ich, nicht.
1: Nee.
0: Lieber drin bleiben, auch in Teilen Deutschlands schon mal so als kleiner Vorgeschmack, ne, bleibt lieber drinnen. Und jetzt machen wir erstmal weiter mit Musik. Übrigens auch aus den 2010er Jahren. Pascal, was kommt jetzt?
1: Alan Walker mit Faded.

Es ist 11.27 Uhr hier auf Mixradio Gran Canaria und die fleißigen Zuhörer wissen es. Jetzt stelle ich euch die Themen für die Lokalnachrichten vor. Ja, jetzt bin ich gerade kurz verrutscht. Gran Canaria, mal von vorne anfangen, irgendwie ist gerade richtig der Wurm drinne. Also, die besten Strände und Plätze auf Gran Canaria für die kommende Johannisnacht sowie... es geht um die Industrievergangenheit von Las Canteras, die nach dem Wintersturm sichtbar geworden ist. Zudem sind die Ärzte auf den Kanaren immer noch im Streik und gestern gab es auch eine recht große Demonstration. Und Mogan will die Rechte der Hafenkonzessionsinhaber absichern. So, und bis dahin, das sind ja noch ein, zwei Minütchen, spielen wir natürlich noch weiterhin gute Musik.

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1: Heute ist Dienstag, der 23.06. und es ist 11.31 Uhr kanarischer Zeit. Die besten Strände und Plätze auf Gran Canaria für die Johannisnacht. Eine der schönsten Nächte des Jahres wird heute auf ganz Gran Canaria gefeiert. Besonders in Playa de Ingles erwartet Besucher ein abwechslungsreiches Festprogramm. Los geht es um 20 Uhr mit einer großen Batacuda-Trommelparade, die auf dem zentralen Platz des Anexo 2 startet und durch das gesamte Einkaufs- und Freizeitviertel zieht. Im Anschluss sorgen die Künstler Yet Garbe und La Macanica bei Tamarindos für musikalische Unterhaltung. Dazu gibt es spektakuläre Showeinlagen und kreative Inszenierungen, die den Strand in eine fantasievolle Kulisse voller Musik nicht umgehen.

0: Emotionen verwandeln. Der Höhepunkt des Abends folgt um Mitternacht. Ein beeindruckendes Feuerwerk wird den Himmel über der Küste erleuchten und für unvergessliche Momente sorgen.
1: Industrievergangenheit von Las Canteras nach Winterstürmen sichtbar geworden. Die heftigen Winterstürme haben an der Playa de Las Canteras alte Industrieüberreste freigelegt, die jahrzehntelang unter dem Sand verborgen waren. Die Stadtverwaltung von Las Palmas de Gran Canaria hat nun aus Sicherheitsgründen mehrere Metallteile und andere Relikte entfernt. Durch den starken Wellengang des Sturmtiefs Therese wurde viel Sand abgetragen, dabei kamen Überreste des ehemaligen Kraftwerks von La Cisère sowie weitere historische Strukturen zum Vorschein. Eine freigelegte kreisförmige Metallkonstruktion sorgte zuletzt für Beschwerden von Strandbesuchern und wurde deshalb mit schwerem Gerät entfernt. Fast drei Monate nach den stärksten Stürmen hat sich der Strand noch immer nicht vollständig erholt. Die Stadtverwaltung prüft gemeinsam mit der Universität von Las Palmas, welche Maßnahmen möglich sind, um das ursprüngliche Strandprofil wiederherzustellen. Vor allem Surfschulen hatten sich über die Veränderung des Strandes beschwert, da die Bedingungen für den Sport schwieriger geworden sind.
0: Ärzte auf den Kanaren setzen Streik mit Demonstrationen fort. Rund 100 Ärzte haben in Las Palmas de Gran Canaria gegen das Angebot des kanarischen Gesundheitsministeriums demonstriert. Die Gewerkschaften kritisierten den Vorschlag als unzureichend und forderten unter anderem bessere Bezahlung, konkrete Zusagen zur beruflichen Entwicklung sowie einen eigenen Verhandlungsrahmen für Ärzte. Nach Angaben der Organisatoren erfülle das Angebot nur einen Bruchteil ihrer Forderungen. Die Proteste sollen mit einem weiteren Streiktag fortgesetzt werden, solange keine Einigung erzielt wird.
1: Mogan will Rechte der Hafenkonzessionsinhaber absichern. Die Gemeinde Mogan hat zugesichert, im Falle einer Verlängerung der Hafenkonzession über 2031 hinaus die Rechte von mehr als 200 Betroffenen zu sichern. Geplant sind Kooperationsvereinbarungen mit Eigentümern von Liegeplätzen, Geschäften, Wohnungen und dem Hotel im Hafen von Puerto de Mogan. Nach Angaben der Gemeinde soll die Verlängerung der Konzession keine neuen Genehmigungen, sondern eine Fortführung der bestehenden Vereinbarung sein. Damit sollen die in gutem Glauben erworbenen Nutzungsrechte der bisherigen Konzessionsinhaber geschützt werden.
0: Motorradfahrer bei Sturz schwer verletzt. Ein 66-jähriger Motorradfahrer ist am Montagabend auf der GC 150 zwischen Degallada de Berquera und dem Pico de las Nieves in der Gemeinde San Mateo schwer verunglückt. Der Mann erlitt bei dem Sturz schwere Verletzungen und wurde nach der Erstversorgung mit einem Rettungshubschrauber in das Universitätsklinikum Dr. Negrin auf Gran Canaria geflogen. Neben dem Rettungsdienst waren auch die Guardia Civil, die Ortspolizei sowie medizinisches Personal aus Tejeda im Einsatz. Und wie immer könnt ihr unsere Lokalnachrichten natürlich auf unserer Webseite www.mixradio.eu unter dem Reiter Lokalnachrichten nachlesen.

11.38 Uhr hier bei Mixradio Gran Canaria und wir hatten es gerade eben schon in den Nachrichten. Und zwar heute Abend vom 23. auf den 24. ist die Noche de San Juan und dafür gibt es heute ein paar schöne Feierlichkeiten. Um 20 Uhr geht es im Einkaufszentrum Anexo 2 auf dem großen Zentralplatz los mit einer Batucada-Gruppe, die vom Zentralplatz dann startet und durch das Einkaufszentrum zum Strand zieht. Und da gibt es dann die großen Feuer. Und die haben auch da eine besondere Bedeutung. Sie sollen nämlich Glück bringen, böse Geister vertreiben und symbolisch reinigen. Viele springen deshalb sogar 7 oder sogar 9-mal über die Flammen. Würde ich jetzt vielleicht nicht jedem empfehlen, der das jetzt noch nicht gemacht hat. Es wird vermutlich welche geben, aber wenn man das nicht kann mit dem Springen, sollte man es vielleicht lassen. Aber dafür gibt es noch ein paar andere Rituale, die vielleicht einfacher sind. Zum einen kann man einen Wunsch auf einen Zettel schreiben, den ins Feuer werfen und dann hoffen, dass er in Erfüllung geht, dass es einen braucht. Und dann gibt es auch noch das Mitternachtsbad. Die Tradition soll Gesundheit und Schutz für das kommende Jahr bringen. Ja, also würde ich mal sagen, für heute Abend dann noch Zettel und Stift einpacken und die Badesachen nicht vergessen und genießen. 20 Uhr geht's los.

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war Luis Enrique mit Solo Quiero Tu Amor. Ja, und jetzt kommen wir zu einem Superstar aus Großbritannien, den wir wahrscheinlich alle kennen, beziehungsweise alle, die englischsprachige Musik und vor allem auch Popmusik der letzten Jahre doch sehr wertschätzen. Denn es könnte sein, dass Adele vor einem Comeback steht. Ja, und jetzt fragt ihr euch, Comeback, irgendwie ihre Songs höre ich ja doch trotzdem ab und zu mal noch. Ja, aber sie hat 2 Jahre lang kein Album mehr gemacht. Und das war auch vor allem, nachdem sie ja ihren Konzertmarathon hingelegt hat. Vor allem, wir erinnern uns an diese krassen Konzerte in München. Hat sie dann noch 2024 gesagt, so, sie braucht jetzt erstmal eine Pause, sie braucht einen Break. Sie muss jetzt einfach mal ein bisschen zur Ruhe kommen. Ja, und das scheint sich jetzt wohl zu ändern, denn da waren fleißige Reporter unterwegs in London, nämlich die der Sun, und die haben wohl rausgefunden, dass Adele wieder im Tonstudio gewesen ist, beziehungsweise in eins ihrer Musikstudios nach London gefahren ist und Sichtungen auch von Fans und Leuten halt auf Social Media, die sie gesehen haben und dann natürlich ein Bild gepostet haben, heizen natürlich diese Gerüchte immer weiter an, dass es doch sein könnte, dass sie eben, weil sie eben die Church Studios in London aufgesucht hat, dass es doch sein könnte, dass sie wieder einen neuen Song schreibt und vielleicht auch an einem neuen Album. Und zum anderen, und jetzt heizt die Gerüchteküche natürlich noch weiter an, soll übrigens auch Justin Vernon von Bon Iver am vergangenen Mittwoch auch vor dem Studio gesehen worden. Gracie Abrams hat dort übrigens auch vor kurzem ein Musikvideo gedreht, heißt es zumindest. Also die Gerüchteküche, die kocht, und wer weiß, vielleicht kommt Adele doch im Herbst noch einmal mit einem neuen Album um die Ecke, und dann seid ihr natürlich nicht überrascht, denn ihr habt es hier auf Mix Radio Gran Canaria natürlich als erstes erfahren. Ist ja natürlich super, ne? Also ich hoffe, ich hänge mich jetzt mal so weit aus dem Fenster und sage, da kommt bestimmt ein Album, und wenn, kommt bestimmt eine Single von ihr, denn die letzten Songs sind ja auch nun mal schon über 2 Jahre her. Aber jetzt kommt erstmal nochmal Adele, natürlich passend, mit dem Song Anymore, und der ist übrigens von 2016.

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5: Für die Meldungen im Studio Michael Miem. Mit dem Auslaufen des Tankrabatts zum 1. Juli müssen Autofahrer voraussichtlich wieder tiefer in die Tasche greifen. Für Kraftstoffe, die ab diesem Zeitpunkt Raffinerien oder Tanklager verlassen, gilt erneut die höhere Energiesteuer. Experten des ADAC rechnen damit, dass Benzin und Diesel dadurch um rund 17 Cent pro Liter teurer werden könnten. Untersuchungen hatten zuletzt ergeben, dass die Preisnachlässe von den Konzernen wieder nicht in voller Höhe an die Verbraucher weitergegeben wurden. Wenn die Kasse knapp wird, greifen viele Soloselbstständige und Kleinunternehmen lieber zu Einsparungen bei sich selbst, statt frisches Geld von außen aufzunehmen. Das zeigt eine internationale Umfrage unter Unternehmen in mehreren europäischen Ländern. Demnach haben fast die Hälfte der Befragten in den vergangenen 12 Monaten ihr eigenes Gehalt gekürzt oder zeitweise ganz darauf verzichtet, um den Betrieb aufrechtzuerhalten. Besonders häufig betrifft das junge Unternehmen in der Gründungsphase. US-Präsident Trump hat kurz vor dem Besuch von NATO-Generalsekretär Rutte erneut mangelnde Unterstützung aus Europa beklagt.
6: Italien hat uns sehr schlecht behandelt und andere Länder wie Deutschland auch. Wir geben ihnen dieses ganze Geld, hunderte Millionen Dollar, um sie vor Russland zu beschützen. Wir geben ihnen also viel Geld und dann bitten wir einmal um Hilfe. Es geht um eine Kleinigkeit und sie sagen dann, nein, wir helfen euch nicht. Das ist doch verrückt. Und wir könnten das ihnen genauso entgegnen und vielleicht machen wir das auch.
5: Die Aussagen dürften die Debatte über die Lastenteilung innerhalb der NATO weiter anheizen. Das Verhalten von Schülerinnen und Schülern wird für viele Lehrkräfte in Deutschland zu einer immer größeren Herausforderung. Das geht aus dem aktuellen Schulbarometer hervor. Fast jede zweite befragte Lehrkraft sieht darin inzwischen die größte Belastung im Berufsalltag. Auch große Leistungsunterschiede innerhalb der Klassen sowie hoher Arbeitsdruck und Zeitmangel werden häufig als problematisch genannt. Die Verluste durch Diebstähle im deutschen Einzelhandel sind auf einen neuen Höchststand gestiegen. Nach einer Studie wurden Waren im Wert von mehr als 4,3 Milliarden Euro entwendet. Den größten Anteil machten dabei Diebstähle durch Kunden aus, wobei ein erheblicher Teil auf organisierte Tätergruppen zurückgeht. Auch Beschäftigte sowie Mitarbeiter von Dienstleistungsfirmen verursachten hohe Schäden. Insgesamt ist die Schadenssumme bereits das vierte Jahr in Folge gestiegen.

0: Ja, es ist 12 Uhr hier auf Gran Canaria und ihr hört natürlich Mix Radio Gran Canaria mit den Amigos del Sol, mit Pascal und mir, Melvin. Ja, der Pascal ist auch noch da, der nickt gerade.
1: Ja, ich nicke einfach mal gerne und ich bin sehr froh, dass wir es geschafft haben, pünktlich um 12 in die neue Stunde hineinzugehen. Das beruhigt meinen inneren Monk sehr dolle.
0: Ja, nicht wie vorhin mit einer einzigen Minute direkt nach der vollen Stunde. Ja, das war schon... Es müsste dann, wenn schon 12:02 sein, man hätte schon 12:01, aber wir waren echt gut, also muss man mal so lassen, ne?
1: Ja, wir sind heute gut dabei nach dem kleinen Fehlstart am Anfang der Sendung.
0: Ja.
1: Ja, und ich habe jetzt für euch noch ein paar Fußballergebnisse dabei. Die Spiele sind ja oft teilweise relativ spät und man kann sie ja nicht wirklich verfolgen. Ich habe jetzt die deutschen Uhrzeiten da. Gestern Abend um 19 Uhr hat Argentinien gegen Österreich 2:0 gewonnen. Und dann um 23 Uhr hat Frankreich gegen Irak gespielt, da hat Frankreich 3:0 gewonnen. Und heute Nacht um 2 Uhr hat Norwegen gegen Senegal gespielt, 3:2. Und heute um 5 hat Jordanien gegen Algerien verloren, und also 1:2 für Algerien.
0: Jo, ja, das finde ich gut. Schon. Also, wie gesagt, du weißt das ja, ich tippe ja auch bei jedem Spiel und ich habe leider nur ein Spiel richtig getippt. Das war ein bisschen traurig, nur Jordanien gegen Algerien. Ja,
1: was heißt denn hier nur ein Spiel richtig getippt? Du hast ein Spiel richtig getippt. Ich glaube, ich habe keins richtig getippt.
0: Ja, doch, und ich habe bei Argentinien, Österreich und Frankreich, Irak wenigstens einen Punkt geholt. Aber ich glaube, die waren nicht gestern. Doch, waren sie auch gestern Abend, ja. Ich weiß, für alle aus Österreich, die jetzt zuhören, es tut mir leid, ich habe leider getippt, dass ihr verliert. Also, seid ganz doll stark. Ich habe wenigstens nicht den richtigen Spielstand getippt, aber die Schuld nehme ich auf mich, dass ich schon von vornherein da reingegangen bin. Ja.
1: Aber nur dass ihr es wisst, wir sind nicht spielsüchtig, wir spielen nicht um Geld.
0: Nein.
1: Wir spielen einfach nur um Ruhm und Ehre.
0: Genau.
1: Und vielleicht irgendwelche Rabatte auf irgendwelche Apps.
0: Oder auch einfach, dass sie uns ein bisschen damit rühmen können, dass wir richtig getippt haben.
1: So ist es.
0: Genau. So, und jetzt machen wir erstmal weiter mit Musik von Andreas Burani.

0: Ron One Republic mit Kids hier bei Mixradio Gran Canaria. Und jetzt geht's um ein Thema, das, also sozusagen, es geht darum, jetzt habe ich doch glatt den Faden verloren. Also, wir kommen gleich zum Punkt. Allein sein. Manche Menschen können es, manche Menschen mögen es nicht so gerne. Melvin, was bist du denn für ein Typ Mensch? Bist du auch gerne mal alleine unterwegs oder eher lieber in Gesellschaft?
1: Was ich bisher ja so, wir sind ja beide jetzt fast schon einen Monat hier.
0: Genau.
1: Und ich muss sagen, ich bin tatsächlich gerne, was so Wandern angeht und auch wenn man irgendwie doch weite Touren macht, gerne eher allein unterwegs, weil mich das manchmal in der Gruppe auch stresst, wo dann irgendwie doch irgendwie die Hälfte hat dann keinen Bock mehr oder die andere Hälfte ist sehr motiviert. Also ich bin doch eher wirklich Team, Dinge alleine einfach mal zu machen und sich das auch zu trauen.
0: Also ich muss offen und ehrlich zugeben, ich mag es eigentlich sehr viel lieber, wenn man mit anderen Menschen unterwegs ist, weil ich immer ein sehr großes Redebedürfnis habe und mich gerne auf alle möglichen Dinge beziehe und dazu einen Kommentar abgebe. Dafür ist es immer gut, wenn man da jemand anderen hat, den man da ansprechen kann. Aber ich muss sagen, das ist auch so ein bisschen verpönt, auch was alleine zu machen. Beziehungsweise denkt man immer, dass wenn man alleine unterwegs ist, dass alle einen irgendwie komisch angucken und denken irgendwie, ja, wer ist er denn? Der ist hier alleine unterwegs, hat ja keine Freunde, was absolut Schwachsinn ist. Das bildet man sich einfach ein, das fällt niemandem auf, da achtet keiner drauf. Und es kann manchmal für einen selber auch sehr wichtig sein, vielleicht auch Dinge alleine zu unternehmen. Vor allem, wenn man auf Arbeit sehr viel Stress hat, vielleicht auch manchmal mit dem Partner sehr viel Stress hat, dass man sich einfach mal kurz Zeit nimmt oder sich auch gegenseitig Zeit gibt und alleine etwas unternimmt. Weil das kann auch unfassbar gut sein, dass man einfach mal seine eigenen Gedanken ordnen kann, sich entspannen kann. Und vor allem, wenn man auch alleine Reisen unternimmt, kann man die Umgebung auch viel intensiver wahrnehmen, weil man einfach nicht mit anderen beschäftigt ist, sondern nur mit der Landschaft. Kannst du das so kannst du da zustimmen, Melvin?
1: Ob ich das nachempfinden kann,
0: ja,
1: vielleicht.
0: Ja, das wollte ich sagen.
1: Also ich muss sagen, ja, also was du meinst mit dem, wenn du selber auch gern quatschst und so, das kann ich auch total unterschreiben. Also wenn du manchmal zu zweit unterwegs bist, ist total geil, weil dann auf einmal siehst du das und dies und jenes und kannst voll drüber quatschen über andere Sachen. Aber manchmal auch so, um sich auf einmal auch so, glaube ich, so ein bisschen so irgendwie geerdet zu fühlen oder so, ist es zum Beispiel, wenn man jetzt hier auch auf der Insel oder so wandern ist und dann irgendwie so dann, desto höher man ja die Berge geht, irgendwie desto krasser wird ja auch der Eindruck, fühlt man sich auf einmal doch sehr, sehr klein und irgendwie ist das alles sehr überwältigend. Und da finde ich das zum Beispiel echt dann doch irgendwie schön, wenn du allein unterwegs bist, weil du dann genauso dieses Gefühl hast, so irgendwie du bist, vielleicht dem einen oder anderen macht das vielleicht Angst, aber ich finde das manchmal eher so beeindruckend, wenn man so denkt, oh, das sieht so krass aus so und du hast auch keinen, der irgendwie dir dazwischen quatscht, also in die Stille oder so. Das finde ich dann schon, ja, wie soll ich sagen, es ist ein bisschen so Gänsehaut-Feeling vielleicht, so in die Richtung, weiß ich nicht, ist ja bei jemand anders, ne?
0: Ja, doch, also ich würde sagen, wir können auf jeden Fall mal den Ampel rausgeben, auch mal Dinge alleine tun. Es ist nicht schlecht, es tut einem selber manchmal gut, um runterzukommen, um sich einfach zu ordnen. Und warum nicht, wenn die anderen keine Zeit haben, dann geht man halt mal alleine ins Kino, dann geht man mal alleine essen oder geht mal alleine eine Runde spazieren. Ist doch überhaupt nicht schlimm, kann man einfach mal machen. Und was man auch machen kann, ist ein Song von Dua Lipa, der kommt nämlich jetzt mit Be The One.

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12.21 Uhr hier bei Mix Radio Gran Canaria. Und jetzt geht's bei uns um die Holländer. Ja, warum um die Holländer eigentlich? Das sind richtig krasse Fußballfans. Spätestens seit der EM in Deutschland vor 2 Jahren sind die niederländischen Fußballfans für ihre großen Fanmärsche vor den Spielen bekannt. Und die Orangre-Partys, heißen die, haben es jetzt auch in die USA geschafft. Vor dem Spiel gegen Schweden in Houston zieht nämlich die Orange Army mit Partybussen zum Stadion. Und das ist wirklich abgefahren, weil die haben auch einen eigenen Bus, nämlich einen Doppeldeckerbus. Und der begleitet die Orange-Truppe seit mehr als 2 Jahrzehnten rund um die Welt. Seit 20 Jahren ist der Fahrer Franz Peters dabei und der hat tatsächlich Nordamerika bereits seine 5. Fußball-Weltmeisterschaft, also der Fußball-Weltmeisterschaft, meine Güte, jetzt habe ich mich aber aufgehangen. Also der Frank Peters, der ist jetzt gerade Busfahrer und der ist jetzt tatsächlich schon zum 5. Mal zur Weltmeisterschaft unterwegs. Und ja, der Fanmarsch hat sich auch richtig gelohnt, weil die Unterstützung hat für ein 5:1 gesorgt. Also die haben gegen Schweden gespielt und 5:1 geworden. Und diese Orange Fanwalk, das ist wirklich abgefahren, das muss man sich mal angucken. Es ist ein Meer aus orangefarbenen T-Shirts und diese Fanmärsche waren teilweise wirklich kilometerlang. Da stellt man sich vielleicht manchmal schon die Frage, sind überhaupt noch Menschen in Holland gerade oder sind die alle gerade gemeinsam ausgewandert? Also das muss man sich wirklich mal anschauen. Also auf Google mal oder auf einem anderen Browser mal eingeben, Orange Fanmarsch oder einfach die Holländer, dazu kommt das dann auch auf jeden Fall. Und die haben dann auch eine eigene Partyhymne für diese WM und der ist von Snolle Bojekes. Ich spreche es definitiv nicht richtig aus, aber der ist relativ einfach. Da geht es einfach nur links, rechts, sozusagen der Tanzschritt. Also man geht ein paar Schritte nach links und ein paar Schritte wieder nach rechts und man hört das auch in dem Song. Also wenn ihr Bock drauf habt, einfach mal kurz aufstehen, ausschütteln und tanzen zum Links-Rechts-Song. Sensation.

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1: 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Alles, was ihr hört, meistens merkt ihr euch etwas. Bestes Beispiel, zum Beispiel, das kann ich sagen, dass ich mir ein paar Tracks auch noch, genau, jetzt gerade gehört mit dem Fahrradkorb, auch noch hiermit verbinden konnte, bevor ich mein Praktikum angefangen habe als Moderator. 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Genau, und jetzt machen wir erstmal weiter mit Musik mit Ellie Goulding.

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0: 12.45 Uhr hier auf Mix Radio Gran Canaria. Und das heißt, unsere Zeit ist vorbei, kurz vor 13 Uhr. Und die nächste steht auch schon in der Startposition. Ich habe heute schon ein bisschen mit ihrem Thema eingeleitet und ich habe kurz über schwarze Socken im Flieger geredet. Und Ramona, du hast heute mehr übers Flugzeug dabei, richtig?
1: Ja, hallo erstmal in die Runde. Hallihallo, danke für die herzliche Ankündigung. Gleich ist es wieder Zeit für Fun in the Sun. Und da geht es heute ja um viele Themen rund ums Fliegen und das Flugzeug und die schönsten Flughäfen habe ich zum Beispiel auch für euch dabei. Ich finde es ja immer sehr spannend, generell Flughäfen auch irgendwie eine spannende Stimmung, was da so los ist. Und deswegen, ja, dachte ich, quatsche ich mal ein bisschen mit euch darüber heute. Also bleibt dran.
0: Also ist ja natürlich ein sehr interessantes Thema, für manche eher so ein bisschen traurig, weil sie jetzt schon dran denken, der Urlaub ist so langsam vorbei, aber hey, es wird ja sicherlich nicht der letzte sein.
1: Ich sag immer, nach dem Urlaub ist vor dem Urlaub.
0: Genau, einfach jetzt schon den nächsten Urlaub buchen und sich freuen.
1: Genau, so machen wir das.
0: Ja, und Melvin, wir beide, wir sind jetzt fertig, richtig?
2: Ja, wir sind jetzt schon 2 Stunden durch. Ich finde das immer so krass, die Zeit vergeht so schnell, ey. Also es ist unglaublich, vielleicht geht euch das auch so. Deswegen, wenn jetzt euer Urlaub sich auch langsam am Ende zugeht, genießt ihn nochmal in vollen Zügen, macht das Beste eurer Zeit, hört Mixradio und aber auch genießt wirklich das tolle Wetter und vor allem freut euch, dass hier die Temperaturen wirklich niedriger sind als drüben auf dem europäischen Kontinent.
0: Na Ramona, dann wünschen wir dir eine wunderbare Sendung mit Fun in the Sun und wir machen uns jetzt auf den Weg in den Feierabend mit Hit the Road.

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4: Mit Michael Miem. Bei einem Schusswechsel in der kanadischen Metropole Montreal sind 3 Menschen ums Leben gekommen. Unter den Toten sind ein Polizeibeamter, ein Zivilist sowie der mutmaßliche Angreifer. Zudem wurden 2 weitere Personen verletzt, darunter eine Polizistin. Nach Angaben der Behörden gibt es keine Hinweise auf einen terroristischen Hintergrund. Die Ermittlungen zu den Hintergründen des Vorfalls dauern weiter an. Bundeskanzler Friedrich Merz hat angekündigt, die Vorschläge der Rentenkommission vollständig umzusetzen. Nach der Übergabe des Abschlussberichts betonte der CDU-Politiker, dass das Reformpaket nur als Ganzes funktionieren könne.
5: Ohne Reformen würden unweigerlich das Rentenniveau sinken und die Beiträge steigen. Das von Ihnen vorgeschlagene Paket erfüllt damit 2 Ziele. Die Rente bleibt sicher und die Lasten werden gerecht verteilt.
4: Auch die zuständige Ressortleiterin Bärbel Baas ist mit dem Ergebnis zufrieden.
6: Es wird für alle am Ende perspektivisch besser. Dann wird die junge Generation später eine höhere Rente haben als die Rentner heute. Es ist uns gelungen, hier jetzt auch eine Perspektive aufzumachen und die finde ich sehr, sehr wichtig.
4: Geplant sind unter anderem eine schrittweise Anhebung des Rentenalters über 67 Jahre hinaus, strengere Regeln für einen früheren Renteneintritt sowie eine Ausweitung des Kreises der Beitragszahler. Die Verluste durch Diebstähle im deutschen Einzelhandel sind auf einen neuen Höchststand gestiegen. Nach einer Studie wurden Waren im Wert von mehr als 4,3 Milliarden Euro entwendet. Den größten Anteil machten dabei Diebstähle durch Kunden aus, wobei ein erheblicher Teil auf organisierte Tätergruppen zurückgeht. Auch Beschäftigte sowie Mitarbeiter von Dienstleistungsfirmen verursachten hohe Schäden. Insgesamt ist die Schadenssumme bereits das 4. Jahr in Folge gestiegen. Eine Woche nach dem tödlichen Rope-Jumping-Unfall einer jungen Frau in Brasilien hat die Polizei 3 weitere Personen festgenommen. Nach Angaben der Ermittler gibt es Hinweise darauf, dass Beweismittel gezielt zurückgehalten oder beseitigt wurden. Im Mittelpunkt steht weiterhin das verschwundene Aufnahmegerät, das die Frau beim Sprung genutzt hatte. Die Polizei prüft nun, ob es im Umfeld der Organisatoren zu einer möglichen Vertuschung von Abläufen rund um den Unfall gekommen ist.

Hallihallo, herzlich willkommen on an island in the sun, auf dieser Insel in der Sonne. Herzlich willkommen, ihr hört Mix Radio Gran Canaria auf 101.1 und 104.8. Vielleicht hört ihr aber auch von irgendwo anders auf dieser wunderbaren Welt zu, über unseren Webplayer auf www.mixradio.eu. Egal wie ihr es macht, ihr macht es auf jeden Fall richtig an diesem wunderschönen Dienstag, den 23. Juni. Es ist 13.01 Uhr, 14.01 Uhr schon. Falls ihr ja vom europäischen Festland zuhört, dann ist der Dienstag sogar schon, ja, eigentlich ist er auch hier schon halb geschafft. Es ist quasi schon Mittwoch und ihr wisst, was das bedeutet. Das ist die Woche, ist dann quasi auch schon halb geschafft. Und dann kann man eigentlich sagen, ist es auch schon Donnerstag und dann ist die Woche eigentlich auch schon ganz geschafft. Also, ihr wisst doch, wir sind immer sehr positiv hier bei Fun in the Sun mit mir, Ramona. Ich freue mich, dass ihr am Start seid und ich euch die nächsten 2 Stunden wieder mal mit meiner schönen Playlist ein bisschen zum Tanzen bringen darf und kann und werde auf jeden Fall. Na klar, wie sollte es anders sein? Und natürlich auch mit spannenden Themen versorgen werde. Heute geht es bei mir so ein bisschen ums Fliegen. Also ich weiß nicht, wie es euch geht. Ich finde, Fliegen ist, also Flugzeugfliegen natürlich, sei vielleicht dazu gesagt, weil persönlich, ich habe noch nicht gelernt, wie es geht zu fliegen, aber ja, überzeugt mich vom Gegenteil, falls ihr das könnt. Es geht natürlich ums Flugzeugfliegen. Ist natürlich ein spannender Faktor, gerade hier auf den Kanaren, weil das dann doch der beste Weg ist, um hier anzureisen natürlich. Und deswegen habe ich ein paar Tipps im Gepäck. Im Gepäck, na klar, es geht auch um Handgepäck etc. Also schnallt euch an und macht euch bereit für spannende Themen. Ich mache hier jetzt erstmal natürlich weiter mit ein bisschen Musik zum Warmtanzen. Wir tanzen uns warm mit Make Your Own Kind of Music. Viel Spaß!

Jason Aldean mit She's Country, ein guter alter Country-Banger, lieben wir hier bei Fun in the Sun. Und was wir auch lieben, ja, erstens eine gute Überleitung und zweitens freie Sitzplätze. Wenn wir im Flieger, im Flugzeug sitzen, ist doch immer ein kleiner Freudemoment, wenn man merkt, aha, okay, langsam, das Flugzeug ist voll, es sieht so aus, als wenn der Platz neben mir frei bleibt. Yippie, das lieben wir doch. Und ja, wenn ihr das auch liebt, dann hört mal jetzt genau zu. Ich habe nämlich ein paar Tipps für euch, wie ihr das tatsächlich schaffen könnt, dass ihr fast immer einen freien Sitzplatz neben euch habt. Ja, das geht, auch wenn ihr mir nicht glaubt. Glaubt ihr mir vielleicht danach, wenn ich es euch erzählt habe. Und zwar gehen wir mal direkt rein. Die Tipps sind so, nämlich, natürlich, es ist ganz klar, erstens sollte vielleicht, ja, klingt jetzt ein bisschen Captain Obvious, aber ist natürlich ein Ding. Die Chancen auf einen freien Nebensitz steigen natürlich, besonders auf weniger stark ausgelasteten Flügen. Das ist natürlich erstmal klar. Wenn ihr euch aber jetzt nicht unbedingt nach der Auslastung der Flüge für euren Ferienort entscheiden wollt, dann gibt es auch noch andere Tipps. Und zwar auch ganz wichtig, die Sitzplätze möglichst früh reservieren. Das finde ich auch spannend, weil ich schiebt das immer ganz gerne auf, aber ist natürlich schlau, wenn ihr möglichst früh reserviert, dann habt ihr die größte Auswahl, ganz klar. Und da kann man dann nämlich drauf achten, wenn man zum Beispiel als Paar verreist oder fliegt, dass man dann einer bucht den Fensterplatz und einer bucht den Platz am Gang. Das führt natürlich dazu, dass der Mittelplatz frei bleibt und wer eins und eins zusammenzählt, kann sich schon denken, niemand, der alleine reist, wird sich da wahrscheinlich den Mittelplatz buchen oder die Chance ist auf jeden Fall sehr gering. Und so habt ihr als Paar einen freien Mittelplatz zwischen euch, habt schön viel Platz und das ist doch schon mal super. Auch als Alleinreisender kann man es schlau machen. Wenn man zum Beispiel den freien Außenplatz neben einem bereits belegten Fenster- oder Gangplatz wählt, also quasi genauso schaut man dann einfach rein und genauso wird es dann auch laufen, dass der Mittelplatz wahrscheinlich frei bleibt. Das ist doch so einfach und so simpel und doch ergibt das so viel Sinn und ich meine, ich habe es jetzt noch nicht ausprobiert, aber ich denke, das werde ich wahrscheinlich bei meinem nächsten Flug mal ausprobieren und ich kann mir gut vorstellen, dass das klappt. Generell kann man einen Gangplatz bei der Buchung bevorzugen und dann eben bei freien Reihen nach dem Boarding einfach leichter wechseln. Außerdem die Plätze im hinteren Bereich des Flugzeugs auswählen, weil dort häufiger die Sitze frei bleiben, weil viele Leute irgendwie Angst haben, hinten zu sitzen, wenn da so eine gewisse Flugangst besteht. Deswegen dort buchen. Ansonsten, ja, generell die weniger beliebten Sitzplätze buchen, natürlich, die von anderen Passagieren oft gemieden werden. Außerdem kann man auch noch so ein paar Tricks anwenden, einfach nach dem Einsteigen auf freie Reihen achten, schon wenn man da so durch den Gang läuft, ah, okay, da ist frei und mal schauen, ob das vielleicht auch frei bleibt und dann kann man das Kabinenpersonal auch fragen, ob man sich umsetzen darf oder auch generell sehr freundlich, natürlich immer freundlich beim Kabinenpersonal einfach mal nachfragen, gibt es noch irgendwo freie Plätze, darf man sich umsetzen und mit Freundlichkeit kommt man da sicherlich auch schon sehr weit. Also, wenn ihr ja vielleicht die Tipps befolgt, dann habt ihr den nächsten Flug ganz entspannt einen Platz neben euch frei und könnt euch schön ausbreiten und einen schön entspannten Flug haben. Ich wünsche es euch und ich wünsche euch auch viel Spaß mit dem nächsten Song und zwar gehen wir ein bisschen rein ins WM-Feeling, natürlich mit Die Die von Shakira.

Becky G und Maluma mit La Respuesta hier am Dienstag, den 23. Juni. Es ist 13.23 Uhr hier bei uns auf den Kanaren und das bedeutet, es ist gleich schon wieder 13:30 und ich habe nach dem nächsten Song wieder einmal die Lokalnachrichten für euch. Wir schauen gemeinsam rein, worum es da heute so gehen wird. Und zwar gebe ich euch Tipps für die besten Strände und Plätze auf Gran Canaria für die heutige Johannesnacht. Das wird sehr spannend, die Noche de San Juan. Dann geht es um die Industrievergangenheit vom Las Canteras Strand in Las Palmas. Außerdem wird es weiterhin großes Thema sein. Ärzte auf den Kanaren setzen ihren Streik und Demonstrationen fort. Außerdem, Mogan will Rechte der Hafenkonzessionsinhaber absichern. Wenn euch das und noch einiges mehr interessiert, dann bleibt doch einfach dran. Nach dem nächsten Song gibt es mehr dazu.

durch das gesamte Einkaufs- und Freizeitviertel zieht. Im Anschluss sorgen die Künstler Chet Rabey und La Mecanica bei Tamarindos für musikalische Unterhaltung. Dazu gibt es spektakuläre Show-Einlagen und kreative Inszenierungen, die den Strand in eine fantasievolle Kulisse voller Musik, Licht und Emotionen verwandeln. Der Höhepunkt des Abends folgt um Mitternacht. Ein beeindruckendes Feuerwerk wird den Himmel über der Küste erleuchten und für unvergessliche Momente sorgen. Industrievergangenheit von Las Canteras nach Winterstürmen sichtbar geworden. Die heftigen Winterstürme haben an der Playa de Las Canteras alte Industrieüberreste freigelegt, die jahrzehntelang unter dem Sand verborgen waren. Die Stadtverwaltung von Las Palmas de Gran Canaria hat nun aus Sicherheitsgründen mehrere Metallteile und andere Relikte entfernt. Durch den starken Wellengang des Sturmtiefs Therese wurde viel Sand abgetragen. Dabei kamen Überreste des ehemaligen Kraftwerks von La Sisa sowie weitere historische Strukturen zum Vorschein. Eine freigelegte, kreisförmige Metallkonstruktion sorgte zuletzt für Beschwerden von Strandbesuchern und wurde deshalb mit schwerem Gerät entfernt. Fast drei Monate nach den stärksten Stürmen hat sich der Strand noch immer nicht vollständig erholt. Die Stadtverwaltung prüft gemeinsam mit der Universität von Las Palmas, welche Maßnahmen möglich sind, um das ursprüngliche Strandprofil wiederherzustellen. Vor allem Surfschulen hatten sich über die Veränderungen des Strandes beschwert, da die Bedingungen für den Sport schwieriger geworden sind. Ärzte auf den Kanaren setzen Streik mit Demonstrationen fort. Rund 100 Ärzte haben in Las Palmas de Gran Canaria gegen das Angebot des kanarischen Gesundheitsministeriums demonstriert. Die Gewerkschaften kritisieren den Vorschlag als unzureichend und fordern unter anderem bessere Bezahlung, konkrete Zusagen zur beruflichen Entwicklung sowie einen eigenen Verhandlungsrahmen für Ärzte. Nach Angaben der Organisatoren erfüllte das Angebot nur einen Bruchteil ihrer Forderungen. Die Proteste sollen mit einem weiteren Streiktag fortgesetzt werden, solange keine Einigung erzielt wird. Mogán will Rechte der Hafenkonzessionsinhaber absichern. Die Gemeinde Mogán hat zugesichert, im Falle einer Verlängerung der Hafenkonzession über sechs Jahre hinaus die Rechte von mehr als 200 Betroffenen zu sichern. Geplant sind Kooperationsvereinbarungen mit Eigentümern von Liegeplätzen, Geschäften, Wohnungen und dem Hotel im Hafen von Puerto de Mogán. Nach Angaben der Gemeinde soll die Verlängerung der Konzession keine neue Genehmigung, sondern eine Fortführung der bestehenden Vereinbarung sein. Damit sollen die in gutem Glauben erworbenen Nutzungsrechte der bisherigen Konzessionsinhaber geschützt werden. Motorradfahrer bei Sturz schwer verletzt. Ein 66-jähriger Motorradfahrer ist am Montagabend auf der GC 150 zwischen De Goiada de Beceda und dem Pico de las Nieves in der Gemeinde San Mateo schwer verunglückt. Der Mann erlitt bei dem Sturz schwere Verletzungen und wurde nach der Erstversorgung mit einem Rettungshubschrauber in das Universitätsklinikum Dr. Negrin auf Gran Canaria geflogen. Neben dem Rettungsdienst waren auch die Guardia Civil, die Ortspolizei sowie medizinisches Personal aus Tejeda im Einsatz. Das war's mit unseren Lokalnachrichten. 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

0: Das war für euch Marlon Rodette mit New Age. Es ist Dienstag, der 23. Juni. Ihr hört Mix Radio Gran Canaria. Und vielleicht bereitet ihr euch gerade vor, vielleicht hört ihr von zu Hause, von Deutschland, Österreich und der Schweiz oder vielleicht auch von irgendwo ganz anders auf der Welt zu und bereitet euch gerade auf euren Urlaub auf Gran Canaria vor. Deswegen hört ihr hier bei uns rein. Das macht ihr auf jeden Fall richtig. Und wenn das so ist, dann hört mal ganz genau hin. Aber auch für alle anderen könnte es jetzt nochmal interessant sein. Bei mir geht es heute ein bisschen um das Thema Fliegen und Flugzeug. Und da habe ich einen spannenden Artikel gelesen. Und zwar wird jetzt diskutiert, ob die Gepäckfächer in Flugzeugen bald abgeschlossen werden sollen. Klingt erstmal wild. Warum sollen die mein Gepäck da einschließen sozusagen? Also die Gepäckfächer sind natürlich gemeint, die sich immer über den Sitzen im Flugzeug befinden, wo man eben sein Handgepäck verstauen kann. Unter anderem, man kann es natürlich auch unter seinen Sitz legen. Aber natürlich, da oben passen dann die größeren Gepäckstücke rein. Und es wird jetzt eben diskutiert, dass die zukünftig auf jedem Flug zugeschlossen werden sollen. Und zwar hat das Sicherheitsgründe. Und zwar gab es jetzt mehrere Vorfälle, wo Flugzeuge evakuiert werden mussten und die Fluggäste da dann tatsächlich erstmal an ihre Gepäckfächer ran wollten, um ihr Gepäck da rauszuholen. Und es ist natürlich ganz klar, das weiß eigentlich jedes Kind, sage ich mal so, oder auch man weiß das eigentlich in Notsituationen, alles zurücklassen, es ist wirklich egal, die Sicherheit geht vor. Aber natürlich, ja, man kann es vielleicht auch nicht verübeln, menschlich, dass man erstmal denkt, ich muss meine Sachen holen, aber lasst euch das nochmal gesagt sein, in Notsituationen alles zurücklassen. Aber das ist natürlich der Grund, warum jetzt darüber diskutiert wird, dass Gepäckfächer bald verschlossen werden sollen. Denn ja, es soll wohl zur erhöhten Sicherheit beitragen, wenn es geschlossen ist, damit die Passagiere gar keine Möglichkeit haben, quasi noch die Evakuierung zu verzögern, indem sie an ihr Gepäck ran wollen. Sicherheitsexperten sehen darin eine große Chance und eine große Maßnahme zur Verbesserung der Flugsicherheit. Ja, dazu werden gerade technische Lösungen für automatisch abschließbare Gepäckfächer diskutiert, also weil das kommt ja auch noch dazu. Es dauert ja schon immer so ein bisschen lange, bis so ein Flieger abhebt. Wenn da jetzt das Bordpersonal noch jedes Gepäckfach einzeln abschließen muss, dann würde es natürlich noch länger dauern. Also automatische abschließbare Gepäckfächer werden diskutiert. Ja, vor einer Einführung werden natürlich noch umfangreiche Tests und behördliche Zulassungen erforderlich. Also es kann wahrscheinlich auch noch sehr lange dauern, bis wir das dann wirklich umgesetzt haben und vielleicht mal erleben. Derzeit gibt es auch keine flächendeckende Umsetzung oder Diskussion bei allen Fluggesellschaften, na klar. Aber ja, wir werden schauen, wie sich das weiterentwickelt. Ich finde es auf jeden Fall spannend und ich finde Sicherheit ist natürlich ein wichtiges Thema. Warum nicht noch sicherer fliegen? Und ich habe es vorhin schon gesagt, die wichtigste Regel im Notfall, nicht nur im Flugzeug, alles zurücklassen, Handgepäck zurücklassen und den Anweisungen der Crew einfach folgen, damit alle schnell rauskommen aus der Situation. Und wir machen jetzt hier weiter mit dem nächsten Song.
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Das waren The Cooks mit She Moves in Her Own Way. Es ist Dienstag, der 23. Juni. Es ist 13.47 Uhr und ihr hört Fun in the Sun mit mir, Ramona. Und ich habe mir heute ein bisschen zur Aufgabe gemacht, mit euch gemeinsam über das Thema Fliegen im Flugzeug natürlich und Flughäfen generell und sowas alles zu quatschen. Ich habe euch schon ein paar Tipps gegeben, wie ihr zum Beispiel immer einen freien Platz neben euch haben könnt im Flugzeug. Das ist ein unglaublicher Tipp, den ich auch selber mal ausprobieren werde. Aber ja, wir machen direkt weiter. Ich finde nämlich auch, spannende Orte sind immer Flughäfen. Also am Flughafen, ich weiß nicht, wie es euch geht, aber mir geht es auf jeden Fall so, am Flughafen ist immer so eine ganz besondere Stimmung. Natürlich diese Aufbruchsstimmung, dieses Kribbeln im Bauch. Man fliegt in Urlaub, man freut sich, man hat Vorfreude. Alle Leute sehen irgendwie auch total stylisch aus. Und auch wenn sie eine Jogginghose tragen, man denkt immer, ja, das ist irgendwie ein cooler Vibe sozusagen auf dem Flughafen. Und Flughäfen an sich sind auch irgendwie schöne, ja manchmal tatsächlich, manchmal auch nicht, aber oft irgendwie beeindruckende Bauwerke, schöne Bauwerke und brauchen auch das ein oder andere Mal lange, bis sie fertiggestellt werden können. Natürlich, kleiner Joke an der Seite, an der Stelle meine ich natürlich. Aber ich quatsche jetzt hier schon wieder, ich komme ins Quatschen. Ich wollte euch einfach mal ja erzählen, dass es jetzt ein Ranking gab für die schönsten Flughäfen der Welt und tatsächlich ist da auch ein Deutscher mit drunter. Das fand ich sehr spannend und zwar wurde der renommierte Architekturpreis Prix Versailles verliehen. Der zeichnet jedes Jahr ja architektonisch schöne Flughäfen und Terminals aus. Bei der Bewertung spielen nicht nur Design und Funktionalität eine Rolle, sondern auch der Bezug zur Kultur und Identität der jeweiligen Region. Und ja, erstmals seit mehreren Jahren wurde wieder ein deutscher Flughafen in die Auswahl mit aufgenommen. Also das neue Terminal 3 des Frankfurter Flughafens überzeugt durch seine moderne Architektur, offene Gestaltung und hohe Kapazität. Also ja, Frankfurt an der Stelle, herzlichen Glückwunsch. Besonders hervorgehoben werden auch beim neuen Terminal 3 in Frankfurt die großzügigen Glasflächen, viel Tageslicht und ein Konzept, das an eine moderne Stadt mit Straßen und Plätzen erinnert. Also ist irgendwie cool. Viel Tageslicht, Glas, immer schön, dass man sich so ein bisschen fühlt, als wäre man draußen und nicht irgendwie irgendwo eingesperrt. Finde ich auch immer cool. Ich habe es noch nicht gesehen in echt, das Terminal, aber ich bin gespannt, wenn ich mal da bin. Das Terminal 2 des Flughafens in Guwahati in Indien wurde auch ausgezeichnet. Das beeindruckt mit regionalen Designelementen, Kunstwerken und traditionellen Handwerksarbeiten. Also es klingt wirklich sehr spannend, was die Leute sich da alles überlegen, um den Flughafen schön zu gestalten. Aber es ist natürlich auch klar, weil die ausgewählten Flughäfen oder generell Flughäfen gelten natürlich auch als irgendwo so ein wichtiges Aushängeschild der Städte und auch der Länder. Teilweise sind Leute vielleicht nur, das Einzige, was sie von einem Land sehen, ist nur der Flughafen, weil sie vielleicht umsteigen. Und dann ist es natürlich das, woran sie sich erinnern. Und das ist dann auch ja der Eindruck des Reiseziels. Vielleicht auch der erste und letzte oder eben auch generell, wenn man auch länger an einem Ort ist, ist es immerhin der letzte Eindruck, wenn man dann wieder zurückfliegt. Und der letzte Eindruck bleibt einem dann vielleicht doch nochmal im Gedächtnis. Also ja, verstehe ich schon, dass die Leute sich da Gedanken machen. Generell zu den schönsten Flughäfen neben jetzt Frankfurt und dem in Indien gehören auch noch Standorte in China, Kambodscha und den USA. Also spannendes Thema auf jeden Fall. Wir machen jetzt hier erstmal weiter mit ein bisschen Musik aus Bella Italia. Ich habe für euch Adriano Celentano mit Azzurro.

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2: Mit Michael Miem. Bei einem Schusswechsel in der kanadischen Metropole Montreal sind 3 Menschen ums Leben gekommen. Unter den Toten sind 1 Polizeibeamter, 1 Zivilist sowie der mutmaßliche Angreifer. Zudem wurden 2 weitere Personen verletzt, darunter eine Polizistin. Nach Angaben der Behörden gibt es keine Hinweise auf einen terroristischen Hintergrund. Die Ermittlungen zu den Hintergründen des Vorfalls dauern weiter an. Bundeskanzler Friedrich Merz hat angekündigt, die Vorschläge der Rentenkommission vollständig umzusetzen. Nach der Übergabe des Abschlussberichts betonte der CDU-Politiker, dass das Reformpaket nur als Ganzes funktionieren könne.
3: Ohne Reformen würden unweigerlich das Rentenniveau sinken und die Beiträge steigen. Das von Ihnen vorgeschlagene Paket erfüllt damit 2 Ziele. Die Rente bleibt sicher und die Lasten werden gerecht verteilt.
2: Auch die zuständige Ressortleiterin Bärbel Baas ist mit dem Ergebnis zufrieden.
4: Es wird für alle am Ende perspektivisch besser. Dann wird die junge Generation später eine höhere Rente haben als die Rentner heute. Es ist uns gelungen, hier jetzt auch eine Perspektive aufzumachen und die finde ich sehr, sehr wichtig.
2: Geplant sind unter anderem eine schrittweise Anhebung des Rentenalters über 67 Jahre hinaus, strengere Regeln für einen früheren Renteneintritt sowie eine Ausweitung des Kreises der Beitragszahler. Die Verluste durch Diebstähle im deutschen Einzelhandel sind auf einen neuen Höchststand gestiegen. Nach einer Studie wurden Waren im Wert von mehr als 4,3 Milliarden Euro entwendet. Den größten Anteil machten dabei Diebstähle durch Kunden aus, wobei ein erheblicher Teil auf organisierte Tätergruppen zurückgeht. Auch Beschäftigte sowie Mitarbeiter von Dienstleistungsfirmen verursachten hohe Schäden. Insgesamt ist die Schadenssumme bereits das 4. Jahr in Folge gestiegen. Eine Woche nach dem tödlichen Rope-Jumping-Unfall einer jungen Frau in Brasilien hat die Polizei 3 weitere Personen festgenommen. Nach Angaben der Ermittler gibt es Hinweise darauf, dass Beweismittel gezielt zurückgehalten oder beseitigt wurden. Im Mittelpunkt steht weiterhin das verschwundene Aufnahmegerät, das die Frau beim Sprung genutzt hatte. Die Polizei prüft nun, ob es im Umfeld der Organisatoren zu einer möglichen Vertuschung von Abläufen rund um den Unfall gekommen ist.

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Es ist Dienstag, der 23. Juni. Es ist 14.02 Uhr hier bei uns bei Mix Radio Gran Canaria auf 101.1 und 104.8. Ja, es ist schon 14.02 Uhr. Das heißt, ihr habt mal wieder die zweite Stunde meiner Zeit mit euch, meiner Zeit bei Fun in the Sun mit mir, Ramona, habt ihr erreicht. Ich freue mich, dass ihr alle so zahlreich natürlich zuhört. Vielleicht seid ihr hier gerade im Urlaub und hört ja, das Radio im Auto, das ist doch immer der beste Vibe, so ein bisschen Roadtrippen, dabei ein bisschen mitsingen, das liebe ich auf jeden Fall. Vielleicht hört ihr aber auch ja von irgendwo anders auf dieser wunderschönen Welt zu, über unseren Webplayer auf www.mixradio.eu. Egal wie ihr es macht, ihr macht es auf jeden Fall richtig, ihr holt euch den Süden und die gute Laune und den Fun und die Sun und die beste Musik ins Ohr, das ist auf jeden Fall the way to go. Ja, ich habe heute schon ein bisschen mit euch gequatscht über das Thema Flugzeug, Fliegen und Flugzeuge und so weiter und so fort. Und deswegen interessiert es mich doch auch mal so, ja, seid ihr gerade hier im Urlaub, schreibt es uns und seid ihr, ja, was habt ihr so für Erfahrungen gemacht, hierher zu fliegen? Seid ihr vielleicht auch schon wieder kurz vorm Rückflug? Und ja, wie sind so eure Takes zum Thema Fliegen? Das würde mich mal interessieren, kanntet ihr die Tipps, die ich euch gegeben habe, schon? Schreibt uns einfach mal auf Instagram, da heißen wir mixradio-fm oder auf Facebook, da heißen wir mixradio Gran Canaria New Generation. Das würde mich auf jeden Fall sehr, sehr interessieren. Und ja, in der Zwischenzeit, während ihr ganz fleißig in die Tasten haut, da fliegen wir doch jetzt mal nach Malibu mit Miley Cyrus.

Die Pussycat Dolls mit Stick With You. Auch ein emotionaler Song hier auf dem Dienstagnachmittag. Es ist der 23. Juni. Es ist 14.11 Uhr hier bei uns auf den Kanaren. Wenn ihr vielleicht vom europäischen Festland zuhört, dann ist es schon 15.11 Uhr und ihr hört Fun in the Sun mit mir, Ramona. Und ja, emotionaler Song, da waren wir schon beim richtigen Thema. Wir machen doch hier gleich mal weiter. Ich habe heute mir vorgenommen, mit euch ein bisschen über das Fliegen und Flugzeuge und Flughäfen und alles, was so drumherum spannend ist, zu quatschen, weil ja, wir sind hier auf dieser Kanareninsel, die ist natürlich sehr weit ab vom Schuss, wie man so sagt. Also mit dem Flugzeug wahrscheinlich seid ihr alle hier so hergekommen, nehme ich mal an. Deswegen ist es auf jeden Fall ein Thema. Und ja, ich weiß nicht, ob ihr das kennt. Es scheint ein sehr verbreitetes Phänomen zu sein, dass viele Leute im Flugzeug häufiger weinen. Also ja, da wird man wohl häufiger emotional im Flugzeug. Ich finde es spannend, ich habe es bei mir selber jetzt noch nicht unbedingt beobachtet, aber ich finde es spannend, weil man ja schon öfter so Vermutungen angestellt hat, dass im Flugzeug irgendwie auch so auf andere Dinge bezogen ein anderes Klima, sag ich mal so, herrscht. Also zum Beispiel Menschen, die auf dem Boden auf der Erde keinen Tomatensaft mögen, mögen den dann zum Beispiel im Flugzeug. Das wird ja immer wieder gesagt. Und ja, so ist es wohl auch, dass Leute sehr viel schneller emotional werden und sehr viel schneller weinen im Flugzeug. Und das wurde jetzt auch so mehr oder weniger psychologisch ein bisschen erklärt, bestätigt. Es gibt so ein Internetphänomen, das nennt sich eben der Mile Cry Club. Also das beschreibt eben dieses Phänomen, dass Menschen im Flugzeug schneller emotional werden und häufiger weinen. Also das zeigt sich auch vor allem darin, bei Langstreckenflügen kann man ja oft Filme schauen. Das zeigt sich dann oft dabei, dass viele Passagiere bei Filmen, die sie über den Wolken schauen, sensibler reagieren und häufiger und schneller weinen. Ja, erklärt wird das Ganze durch verschiedene Faktoren, unter anderem die trockene Kabinenluft und die besonderen Bedingungen an Bord, können erstmal so die Augen reizen und die emotionale Wahrnehmung auch beeinflussen. Natürlich bei Reisen, vor allem bei Langstreckenflügen, kommt natürlich auch immer noch viel andere Emotionen dazu. Reisestress, Müdigkeit, Jetlag, alles sowas verstärken natürlich die emotionale Anfälligkeit auch. Das Gefühl, die Kontrolle abzugeben, haben auch viele Leute, sich in einer ungewohnten Umgebung zu befinden und die Kontrolle sozusagen an den Piloten und das Vertrauen auch an den Piloten abzugeben. Das stresst auch viele Leute und kann Emotionen auch intensivieren. Außerdem natürlich ein Faktor, Reisen ist auch oft mit, entweder sei es Abschied, sei es Wiedersehen, Vorfreude, Unsicherheit. Reisen ist oft mit vielen Gefühlen verbunden und löst natürlich auch dadurch starke Gefühle aus. Das Flugzeug wird für viele also auch so, als eine Art Zwischenraum, fernab des Alltags wahrgenommen. Irgendwie auch ein Zwischenraum zwischen vielleicht einem Neustart oder eben, wie gesagt, einem Abschied, oder es ist immer so eine Grenze. Also es ist viel, viel ist da emotional los, wenn es an den Flughafen oder ins Flugzeug geht. Ich kann es auf jeden Fall verstehen. Wissenschaftler gehen davon aus, dass diese körperlichen und psychologischen Faktoren alle irgendwie zusammenspielen und für den sogenannten Mile Cry Club verantwortlich sind. Ergibt doch total Sinn. Schreibt uns mal gerne, ob ihr auch schon diese Erfahrung gemacht habt. Das würde mich ja mal wirklich interessieren. Und ansonsten machen wir doch hier weiter mit dem nächsten Song.

Nura featuring Sam mit Baby Baby hier am Dienstag, den 23. Juni. Es ist 14.21 Uhr hier bei uns auf den Kanaren, 15.21 Uhr, falls ihr vielleicht vom europäischen Festland, von Deutschland, Österreich oder der Schweiz zum Beispiel zuhört. Und genau da schauen wir doch jetzt mal hin. Wir schauen in die Heimat und zwar schauen wir auf das Wetter in der Heimat. Wir schauen nach Deutschland. Dort ist es heute wolkig und aus dem Bergland heraus sind auch einzelne kräftige Schauer und Gewitter möglich. Örtlich sind auch Unwetter möglich. Die Tageshöchstwerte im Norden und im Osten liegen zwischen 24 bis 30 Grad. Ansonsten kann es sogar zwischen 31 bis 37 Grad werden, mit den höchsten Werten im Südwesten. In der Nacht zum Mittwoch ist es ja gering bewölkt oder klar teilweise. Gebietsweise gibt es allerdings auch hier in der Nacht Schauer und Gewitter. Die Tiefstwerte in der Nacht sind im Norden und im Osten zwischen 17 bis 10 Grad, ansonsten zwischen 21 bis 16 Grad. Wir schauen noch mal genauer rein in eine Stadt und zwar schauen wir heute nach München. In München ist es leicht bewölkt und die Temperatur liegt bei 31 Grad. Abends ist es in München überwiegend dicht bewölkt bei Temperaturen von 24 bis 29 Grad und nachts ist es überwiegend klar mit vereinzelten Wolken bei Tiefstemperaturen von 18 Grad. Wir schauen weiter, wir schauen nach Österreich. In Österreich ist es richtig heiß und schwül mit viel Sonnenschein. Die Temperaturen liegen bei bis zu 33 Grad. Damit bleibt auch das Gewitterrisiko bestehen, also Sommergewitter sehr wahrscheinlich in Österreich. Zum Abend sind dann auch weitere Hitzegewitter in ganz Österreich möglich. Die Tiefstwerte zum Abend bzw. in der Nacht liegen je nach Region zwischen etwa 11 und 17 Grad. Wir schauen auch hier nochmal genauer rein. Wir schauen nach Graz. In Graz ist es wolkig. Die Sonne zeigt sich nur vereinzelt. Die Höchstwerte liegen bei 29 Grad. Und in der Nacht zum Mittwoch sind weiterhin Teile des Himmels mit Wolken bedeckt bei Tiefstemperaturen von 20 Grad. Zu guter Letzt, last but not least, schauen wir auch noch auf das Wetter in der Schweiz. Auch in der Schweiz ist es richtig sonnig und heiß mit Höchstwerten von bis zu 36 Grad. Zum Nachmittag bilden sich über den Alpen Quellwolken und das Schauer- und Gewitterrisiko steigt an. Die Tiefstemperaturen in der Nacht zum Mittwoch liegen aktuell meist zwischen 10 und 18 Grad, abhängig von Region und eben der Höhenlage. Wir schauen auch hier nochmal genauer auf eine Stadt. Wir schauen heute nach Bern. In Bern ist es von morgens bis zum Nachmittag sonnig bei Werten von 17 bis 34 Grad. In der Nacht gibt es einen wolkenlosen Himmel weiterhin bei einer Temperatur von 18 Grad.

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1: Was dazu zu sagen, haben wir wohl alle. Nämlich vor allem dazu, wie der Zugverkehr besser werden könnte. Die EU-Kommission fördert aber auch für andere Bereiche gute Projekte und Ideen. Kommissionssprecherin Anna Kaiser-Itkonen. Wir haben eine Ausschreibung mit einem Volumen von mehr als 1 Milliarde Euro zur Modernisierung des EU-Verkehrsnetzes gestartet. Der Schwerpunkt dieser Ausschreibung liegt auf dem Schienenverkehr, der Dekarbonisierung des Seeverkehrs und der militärischen Mobilität. Die Ausschreibung unterstützt die Elektrifizierung des Straßengüterverkehrs und der Bodenabfertigung an Flughäfen und fördert den Ausbau der Ladeinfrastruktur in See- und Binnenhäfen sowie die Digitalisierung des Straßenverkehrs. Die EU will vor allem das EU-Hochgeschwindigkeitsnetz im Schienenverkehr voranbringen. Aber auch die Verteidigungsbereitschaft Europas soll gestärkt werden, indem Engpässe bei der militärischen Mobilität beseitigt und die zügige Umsetzung des EU-Pakets zur militärischen Mobilität unterstützt werden. Die Bewerbungsfrist endet am 6. Oktober. Und auch die Ukraine und Moldau sind in diese Ausschreibungen einbezogen, was die Vertiefung ihrer Verkehrs Verbindungen mit der EU zeigt. Mehr Details gibt es auf euronetplus.de.

0: Das war für euch Alicia Keys mit No One. Es ist Dienstag, der 23. Juni. Ihr hört Mix Radio Gran Canaria und es ist 14.37 Uhr hier bei uns auf dieser wunderschönen Kanareninsel. Und wenn ihr hier gerade im Urlaub unterwegs seid, dann weiß ich doch ganz genau, was euch interessiert. Und zwar das Wetter hier vor Ort. Wir schauen mal rein. Wir schauen heute nach Puerto Rico hier auf Gran Canaria. Die Sonne wird heute leider von einzelnen kleinen Wolken verdeckt in Puerto Rico. Die Temperaturen liegen zwischen 21 und 26 Grad. Am Abend ist es hingegen wolkenlos in Puerto Rico bei Werten von 23 bis zu 25 Grad. In der Nacht zum Mittwoch ist es wieder leicht bewölkt bei einer Temperatur von 21 Grad. Die Wassertemperatur in Puerto Rico beträgt gerade kuschelige 22,4 Grad. Also auch wenn eine kleine Wolke gerade die Sonne verdeckt, da kann man doch mal kurz mal reindippen ins Wasser. Die Sonne geht nachher unter um 21.02 Uhr und beglückt uns wiederum am Mittwochmorgen mit ihren Sonnenstrahlen um 7.08 Uhr. Die nächste Ebbe ist jetzt gleich in 20 Minuten mehr oder weniger um genau 15 Uhr. Die nächste Flut dann am Abend um 21.17 Uhr und die darauffolgende Ebbe wieder um 3.45 Uhr in der Früh. Falls ihr heute noch einen Notfall haben solltet, dann habe ich jetzt hier noch die Notfallapotheken der Region für euch, die geöffnet sind heute. Und zwar ist das in San Bartolomé de Tirajana die Don Saturio Fuentes García Oliveros in der Avenida de Tirajana 17. Das ist im Edificio Barbados 2, also im Gebäude Barbados 2. In Mogán die Notfallapotheke ist die Don Domingo Alejandro Romero Alayón in der Subida Los Riscos 3, das ist in Playa del Mogán. Und die geöffnete Notfallapotheke in Santa Lucía de Tirajana ist die Doña Maite Martín Sánchez in der Avenida de la Unión 109, das ist in Vecindario. Alle Apotheken haben von heute 9 Uhr bis morgen früh 9 Uhr für euch geöffnet. Und wem das jetzt zu schnell ging, der kann das Ganze nochmal nachlesen auf unserer Website unter www.mixradio.eu unter dem Reiter Services und dem Reiter Notfallapotheken. Aber hier geht's jetzt erstmal weiter mit ein bisschen Musik.
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Das war er für euch, der einzige wahre Bad Bunny mit Me Porto Bonito. Ja, Bad Bunny gerade wieder in aller Munde. Vor ein paar Tagen war ja das Konzert seiner Tour in Düsseldorf. Da habe ich erstmal rausgefunden, wie viele Fans Bad Bunny tatsächlich auch in Deutschland hat. Hätte ich gar nicht mal so gedacht. Aber fand ich super schön, die Videos zu sehen, dass die Leute da einfach mal ein bisschen die Hüften schwingen und gute Laune haben. Die Leute hatten richtig viel Fun, sah auf jeden Fall so aus. Das freut mich. Ja, und es freut mich auch, dass ihr hier wieder am Start wart. Es ist 14.48 Uhr, also 10 vor 3 hier bei uns auf den Kanaren. Und das bedeutet, ja, meine Zeit mit euch geht wieder einmal, ja, nähert sich wieder einmal dem Ende. Ich hatte sehr viel Spaß. Ich hoffe, ihr hattet sehr viel Spaß und habt vielleicht noch den ein oder anderen Fun Fact übers Fliegen heute mitgenommen und habt auch ein bisschen die Hüften geschwungen, ob es gerade zu Bad Bunny war oder zu irgendeinem anderen Song. Ich bin mir sicher, das habt ihr gemacht. Ihr habt Fun in the Sun. Genießt euren Urlaub, wenn ihr gerade hier unterwegs seid. Ansonsten bleibt mir nichts anderes zu sagen, außer bleibt auf jeden Fall trotzdem dran, auch wenn meine Zeit jetzt vorbei ist. 18 bis 20 Uhr geht's direkt weiter mit meinem Kollegen Micha, der euch mit seinem Mixclub auch wieder mit der besten Musik versorgt. Und ansonsten schaltet auch morgen direkt wieder ein oder bleibt einfach direkt 24/7 dran am Radio. Morgen bin ich 13 bis 15 Uhr wieder für euch am Start. Und ja, ich sage, habt einen schönen Dienstag, habt einen schönen Nachmittag und adios und hasta mañana.

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4: Mit Michael Miem. Bei einem Schusswechsel in der kanadischen Metropole Montreal sind drei Menschen ums Leben gekommen. Unter den Toten sind ein Polizeibeamter, ein Zivilist sowie der mutmaßliche Angreifer. Zudem wurden zwei weitere Personen verletzt, darunter eine Polizistin. Nach Angaben der Behörden gibt es keine Hinweise auf einen terroristischen Hintergrund. Die Ermittlungen zu den Hintergründen des Vorfalls dauern weiter an. Bundeskanzler Friedrich Merz hat angekündigt, die Vorschläge der Rentenkommission vollständig umzusetzen. Nach der Übergabe des Abschlussberichts betonte der CDU-Politiker, dass das Reformpaket nur als Ganzes funktionieren könne.
5: Ohne Reformen würden unweigerlich das Rentenniveau sinken und die Beiträge steigen. Das von Ihnen vorgeschlagene Paket erfüllt damit zwei Ziele. Die Rente bleibt sicher und die Lasten werden gerecht verteilt.
4: Auch die zuständige Ressortleiterin Bärbel Baas ist mit dem Ergebnis zufrieden.
6: Es wird für alle am Ende perspektivisch besser. Dann wird die junge Generation später eine höhere Rente haben als die Rentner heute. Es ist uns gelungen, hier jetzt auch eine Perspektive aufzumachen. Und die finde ich sehr, sehr wichtig.
4: Geplant sind unter anderem eine schrittweise Anhebung des Rentenalters über 67 Jahre hinaus, strengere Regeln für einen früheren Renteneintritt sowie eine Ausweitung des Kreises der Beitragszahler. Die Verluste durch Diebstähle im deutschen Einzelhandel sind auf einen neuen Höchststand gestiegen. Nach einer Studie wurden Waren im Wert von mehr als 4,3 Milliarden Euro entwendet. Den größten Anteil machten dabei Diebstähle durch Kunden aus, wobei ein erheblicher Teil auf organisierte Tätergruppen zurückgeht. Auch Beschäftigte sowie Mitarbeiter von Dienstleistungsfirmen verursachten hohe Schäden. Insgesamt ist die Schadenssumme bereits das vierte Jahr in Folge gestiegen. Eine Woche nach dem tödlichen Rope-Jumping-Unfall einer jungen Frau in Brasilien hat die Polizei drei weitere Personen festgenommen. Nach Angaben der Ermittler gibt es Hinweise darauf, dass Beweismittel gezielt zurückgehalten oder beseitigt wurden. Im Mittelpunkt steht weiterhin das verschwundene Aufnahmegerät, das die Frau beim Sprung genutzt hatte. Die Polizei prüft nun, ob es im Umfeld der Organisatoren zu einer möglichen Vertuschung von Abläufen rund um den Unfall gekommen ist.

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4: Mit Michael Miem. Bei einem Schusswechsel in der kanadischen Metropole Montreal sind 3 Menschen ums Leben gekommen. Unter den Toten sind 1 Polizeibeamter, 1 Zivilist sowie der mutmaßliche Angreifer. Zudem wurden 2 weitere Personen verletzt, darunter eine Polizistin. Nach Angaben der Behörden gibt es keine Hinweise auf einen terroristischen Hintergrund. Die Ermittlungen zu den Hintergründen des Vorfalls dauern weiter an. Bundeskanzler Friedrich Merz hat angekündigt, die Vorschläge der Rentenkommission vollständig umzusetzen. Nach der Übergabe des Abschlussberichts betonte der CDU-Politiker, dass das Reformpaket nur als Ganzes funktionieren könne.
5: Ohne Reformen würden unweigerlich das Rentenniveau sinken und die Beiträge steigen. Das von Ihnen vorgeschlagene Paket erfüllt damit 2 Ziele. Die Rente bleibt sicher und die Lasten werden gerecht verteilt.
4: Auch die zuständige Ressortleiterin Bärbel Baas ist mit dem Ergebnis zufrieden.
6: Es wird für alle am Ende perspektivisch besser. Dann wird die junge Generation später eine höhere Rente haben als die Rentner heute. Es ist uns gelungen, hier jetzt auch eine Perspektive aufzumachen. Und die finde ich sehr, sehr wichtig.
4: Geplant sind unter anderem eine schrittweise Anhebung des Rentenalters über 67 Jahre hinaus, strengere Regeln für einen früheren Renteneintritt sowie eine Ausweitung des Kreises der Beitragszahler. Die Verluste durch Diebstähle im deutschen Einzelhandel sind auf einen neuen Höchststand gestiegen. Nach einer Studie wurden Waren im Wert von mehr als 4,3 Milliarden Euro entwendet. Den größten Anteil machten dabei Diebstähle durch Kunden aus, wobei ein erheblicher Teil auf organisierte Tätergruppen zurückgeht. Auch Beschäftigte sowie Mitarbeiter von Dienstleistungsfirmen verursachten hohe Schäden. Insgesamt ist die Schadenssumme bereits das 4. Jahr in Folge gestiegen. Eine Woche nach dem tödlichen Rope-Jumping-Unfall einer jungen Frau in Brasilien hat die Polizei 3 weitere Personen festgenommen. Nach Angaben der Ermittler gibt es Hinweise darauf, dass Beweismittel gezielt zurückgehalten oder beseitigt wurden. Im Mittelpunkt steht weiterhin das verschwundene Aufnahmegerät, das die Frau beim Sprung genutzt hatte. Die Polizei prüft nun, ob es im Umfeld der Organisatoren zu einer möglichen Vertuschung von Abläufen rund um den Unfall gekommen ist.
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3: Mit Michael Miem. Bei einem Schusswechsel in der kanadischen Metropole Montreal sind 3 Menschen ums Leben gekommen. Unter den Toten sind 1 Polizeibeamter, 1 Zivilist sowie der mutmaßliche Angreifer. Zudem wurden 2 weitere Personen verletzt, darunter eine Polizistin. Nach Angaben der Behörden gibt es keine Hinweise auf einen terroristischen Hintergrund. Die Ermittlungen zu den Hintergründen des Vorfalls dauern weiter an. Bundeskanzler Friedrich Merz hat angekündigt, die Vorschläge der Rentenkommission vollständig umzusetzen. Nach der Übergabe des Abschlussberichts betonte der CDU-Politiker, dass das Reformpaket nur als Ganzes funktionieren könne.
4: Ohne Reformen würden unweigerlich das Rentenniveau sinken und die Beiträge steigen. Das von Ihnen vorgeschlagene Paket erfüllt damit 2 Ziele. Die Rente bleibt sicher und die Lasten werden gerecht verteilt.
3: Auch die zuständige Ressortleiterin Bärbel Baas ist mit dem Ergebnis zufrieden.
5: Es wird für alle am Ende perspektivisch besser. Dann wird die junge Generation später eine höhere Rente haben als die Rentner heute. Es ist uns gelungen, hier jetzt auch eine Perspektive aufzumachen und die finde ich sehr, sehr wichtig.
3: Geplant sind unter anderem eine schrittweise Anhebung des Rentenalters über 67 Jahre hinaus, strengere Regeln für einen früheren Renteneintritt sowie eine Ausweitung des Kreises der Beitragszahler. Die Verluste durch Diebstähle im deutschen Einzelhandel sind auf einen neuen Höchststand gestiegen. Nach einer Studie wurden Waren im Wert von mehr als 4,3 Milliarden Euro entwendet. Den größten Anteil machten dabei Diebstähle durch Kunden aus, wobei ein erheblicher Teil auf organisierte Tätergruppen zurückgeht. Auch Beschäftigte sowie Mitarbeiter von Dienstleistungsfirmen verursachten hohe Schäden. Insgesamt ist die Schadenssumme bereits das 4. Jahr in Folge gestiegen. Eine Woche nach dem tödlichen Rope-Jumping-Unfall einer jungen Frau in Brasilien hat die Polizei 3 weitere Personen festgenommen. Nach Angaben der Ermittler gibt es Hinweise darauf, dass Beweismittel gezielt zurückgehalten oder beseitigt wurden. Im Mittelpunkt steht weiterhin das verschwundene Aufnahmegerät, das die Frau beim Sprung genutzt hatte. Die Polizei prüft nun, ob es im Umfeld der Organisatoren zu einer möglichen Vertuschung von Abläufen rund um den Unfall gekommen ist.
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1: Was dazu zu sagen, haben wir wohl alle. Nämlich vor allem dazu, wie der Zugverkehr besser werden könnte. Die EU-Kommission fördert aber auch für andere Bereiche gute Projekte und Ideen. Kommissionssprecherin Anna-Kaiser Itkonen. Wir haben eine Ausschreibung.

Aber auch die Verteidigungsbereitschaft Europas soll gestärkt werden, indem Engpässe bei der militärischen Mobilität beseitigt und die zügige Umsetzung des EU-Pakets zur militärischen Mobilität unterstützt werden. Die Bewerbungsfrist endet am 6. Oktober. Und auch die Ukraine und Moldau sind in diese Ausschreibungen einbezogen, was die Vertiefung ihrer Verkehrsverbindungen mit der EU zeigt. Mehr Details gibt es auf euranet.de.

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4: Mit Michael Miem. Bei einem Schusswechsel in der kanadischen Metropole Montreal sind 3 Menschen ums Leben gekommen. Unter den Toten sind 1 Polizeibeamter, 1 Zivilist sowie der mutmaßliche Angreifer. Zudem wurden 2 weitere Personen verletzt, darunter eine Polizistin. Nach Angaben der Behörden gibt es keine Hinweise auf einen terroristischen Hintergrund. Die Ermittlungen zu den Hintergründen des Vorfalls dauern weiter an. Bundeskanzler Friedrich Merz hat angekündigt, die Vorschläge der Rentenkommission vollständig umzusetzen. Nach der Übergabe des Abschlussberichts betonte der CDU-Politiker, dass das Reformpaket nur als Ganzes funktionieren könne.
5: Ohne Reformen würden unweigerlich das Rentenniveau sinken und die Beiträge steigen. Das von Ihnen vorgeschlagene Paket erfüllt damit 2 Ziele. Die Rente bleibt sicher und die Lasten werden gerecht verteilt.
4: Auch die zuständige Ressortleiterin Bärbel Baas ist mit dem Ergebnis zufrieden.
6: Es wird für alle am Ende perspektivisch besser. Dann wird die junge Generation später eine höhere Rente haben als die Rentner heute. Es ist uns gelungen, hier jetzt auch eine Perspektive aufzumachen. Und die finde ich sehr, sehr wichtig.
4: Geplant sind unter anderem eine schrittweise Anhebung des Rentenalters über 67 Jahre hinaus, strengere Regeln für einen früheren Renteneintritt sowie eine Ausweitung des Kreises der Beitragszahler. Die Verluste durch Diebstähle im deutschen Einzelhandel sind auf einen neuen Höchststand gestiegen. Nach einer Studie wurden Waren im Wert von mehr als 4,3 Milliarden Euro entwendet. Den größten Anteil machten dabei Diebstähle durch Kunden aus, wobei ein erheblicher Teil auf organisierte Tätergruppen zurückgeht. Auch Beschäftigte sowie Mitarbeiter von Dienstleistungsfirmen verursachten hohe Schäden. Insgesamt ist die Schadenssumme bereits das 4. Jahr in Folge gestiegen. Eine Woche nach dem tödlichen Rope-Jumping-Unfall einer jungen Frau in Brasilien hat die Polizei 3 weitere Personen festgenommen. Nach Angaben der Ermittler gibt es Hinweise darauf, dass Beweismittel gezielt zurückgehalten oder beseitigt wurden. Im Mittelpunkt steht weiterhin das verschwundene Aufnahmegerät, das die Frau beim Sprung genutzt hatte. Die Polizei prüft nun, ob es im Umfeld der Organisatoren zu einer möglichen Vertuschung von Abläufen rund um den Unfall gekommen ist.
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Damit erstmal einen recht wunderschönen guten Abend. Hier ist der Mixtrommelmicher bei Mix Radio Gran Canaria. Schön, dass ihr dabei seid. Heute am Dienstag. Komisches Wetter, oder nicht? Die ganzen Wochen war das nun richtig traumhaft schön, muss man ja nun mal ganz ehrlich sagen. Klasse Wetter. Ich habe einen Kumpel, oder besser gesagt zwei Kumpels, die sind extra nach Teneriffa rübergefahren. Die wollten da ein bisschen Motorrad fahren, wollten heute auf den Teide gehen. Teide. Keine Chance. Regen, Straßen klitschenass, die Leute laufen da mit dem Regenschirm rum. Unglaublich, aber wahr. Aber mehr dazu nachher. Wir starten erstmal mit Musik. Mix Radio Gran Canaria. Für euch der Micha am Mikrofon.

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So, ihr Lieben, wisst ihr denn eigentlich, dass heute St. Juan ist? Ja, das heißt, heute treffen sich die Menschen am Strand. Leider ist das Wetter nicht so ganz toll, aber gut, kann man nichts dran machen. Ich weiß, dass im Playa de Ingles heute Abend richtig Spektakel ist mit Feuerspucker und mit einem kleinen Umzug und mit Musik. Nachts um 12 soll ein Feuerwerk stattfinden, so was ich gelesen habe. In Las Palmas wird das Ganze noch größer gefeiert, aber hier unten bei uns direkt am Strand, da wo die große Plaza ist, das große Maspalomas-Schild steht, wisst ihr alle, wo ich meine, da soll heute Abend richtig gut was los sein. Und ich selber werde auch mal vorbeifahren, mal eben gucken. Und dann heißt es ja, dass ab jetzt die Tage dann wieder langsam kürzer werden. Ne? Wahnsinn, ruckzuck ist so ein halbes Jahr denn auf Deutsch gesagt vorbei. Also heute ist San Juan, ja, die Partynacht hier.

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0: Ja, ihr Lieben, das war Ain't No Stopping Now. Richtig cool gemacht, der Titel. Und ihr kennt bestimmt alle noch hier von Kylie Minogue. Ein Wahnsinnstitel damals. Ja, neu aufgenommen. Hier ist Mix Radio Gran Canaria und der Mix mit Micha.
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Kylie Minogue in einer neuen Version. So, ihr Lieben, ich hatte es ja vorhin schon mal durchgesagt, dass wir heute nämlich eine besondere Nacht haben, ja. Und da kam auch die Frage auf, ich habe gerade noch mal mit der lieben Bärbel da auch drüber gesprochen. Ich war nämlich der Meinung, dass Feiertag morgen ist. Das ist nicht so ganz richtig, aber auch nicht so ganz falsch, ja. Hier steht jetzt zum Beispiel, nein, der morgige Mittwoch ist auf Gran Canaria kein gesetzlicher Feiertag. Der 24. Juni, nämlich San Juan, ist zwar in einigen Gemeinden wie Las Palmas de Gran Canaria ein lokaler Feiertag, gilt aber nicht für die ganze Insel. Im Süden, wie in Maspalomas, San Bartolomé de Tirajana, wird an diesem Tag dann nämlich ganz normal gearbeitet und die Geschäfte haben regulär dann geöffnet. So sieht das aus. Wenn ihr also hier wohnt, dann müsst ihr morgen arbeiten, außer ihr habt Urlaub, ne? Dann müsst ihr auch nicht arbeiten. Aber wie gesagt, heute Abend dann unten am Strand, das lohnt sich bestimmt. Die letzten Jahre war das immer ganz toll gewesen, ganz interessant gewesen. Und ich werde da auch mal kurz hinten gucken, obwohl das Wetter nicht ganz so toll ist. Aber gut, solange es nicht regnet, geht's ja. Auch neu aufgenommen hier. Rick Astley kennt ihr alle, Never Gonna Give You Up. Schön, dass ihr dabei seid. Heute am Dienstag, hier ist Mix Radio Gran Canaria und der Mix-Tour mit Micha.

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3: Mit Michael Miem. Bei einem Schusswechsel in der kanadischen Metropole Montreal sind 3 Menschen ums Leben gekommen. Unter den Toten sind 1 Polizeibeamter, 1 Zivilist sowie der mutmaßliche Angreifer. Zudem wurden 2 weitere Personen verletzt, darunter eine Polizistin. Nach Angaben der Behörden gibt es keine Hinweise auf einen terroristischen Hintergrund. Die Ermittlungen zu den Hintergründen des Vorfalls dauern weiter an. Bundeskanzler Friedrich Merz hat angekündigt, die Vorschläge der Rentenkommission vollständig umzusetzen. Nach der Übergabe des Abschlussberichts betonte der CDU-Politiker, dass das Reformpaket nur als Ganzes funktionieren könne.
4: Ohne Reformen würden unweigerlich das Rentenniveau sinken und die Beiträge steigen. Das von Ihnen vorgeschlagene Paket erfüllt damit 2 Ziele. Die Rente bleibt sicher und die Lasten werden gerecht verteilt.
3: Auch die zuständige Ressortleiterin Bärbel Baas ist mit dem Ergebnis zufrieden.
5: Es wird für alle am Ende perspektivisch besser. Dann wird die junge Generation später eine höhere Rente haben als die Rentner heute. Es ist uns gelungen, hier jetzt auch eine Perspektive aufzumachen und die finde ich sehr, sehr wichtig.
3: Geplant sind unter anderem eine schrittweise Anhebung des Rentenalters über 67 Jahre hinaus, strengere Regeln für einen früheren Renteneintritt sowie eine Ausweitung des Kreises der Beitragszahler. Die Verluste durch Diebstähle im deutschen Einzelhandel sind auf einen neuen Höchststand gestiegen. Nach einer Studie wurden Waren im Wert von mehr als 4,3 Milliarden Euro entwendet. Den größten Anteil machten dabei Diebstähle durch Kunden aus, wobei ein erheblicher Teil auf organisierte Tätergruppen zurückgeht. Auch Beschäftigte sowie Mitarbeiter von Dienstleistungsfirmen verursachten hohe Schäden. Insgesamt ist die Schadenssumme bereits das 4. Jahr in Folge gestiegen. Eine Woche nach dem tödlichen Rope-Jumping-Unfall einer jungen Frau in Brasilien hat die Polizei 3 weitere Personen festgenommen. Nach Angaben der Ermittler gibt es Hinweise darauf, dass Beweismittel gezielt zurückgehalten oder beseitigt wurden. Im Mittelpunkt steht weiterhin das verschwundene Aufnahmegerät, das die Frau beim Sprung genutzt hatte. Die Polizei prüft nun, ob es im Umfeld der Organisatoren zu einer möglichen Vertuschung von Abläufen rund um den Unfall gekommen ist.

Was für ein schöner Titel, muss man doch mal ganz ehrlich sagen. How Deep Is Your Love war damals von den Bee Gees ein richtiger Kuschelsong. Hat man aber gut gemacht. So, wir gehen in die zweite Stunde rein hier mit dem Mix mit Micha hier bei Mix Radio Gran Canaria. Und in 30 Minuten lese ich euch dann die Lokal-News dann vor, ja? So, dass wir so ein bisschen in Wallung kommen für die Strandparty heute Nacht hier. St. Juan.

0: So, wir haben es ganz genau 19 Uhr und 15 Minuten. Hier ist Mixradio Gran Canaria. In ganz genau einer Viertelstunde werde ich euch dann die ganzen interessanten News hier dann vorlesen, nämlich die Lokalnews in einer Viertelstunde, so gegen 19.30 Uhr.
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2: 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Ja, Heidi, hi, Heidi Ho, sogenannte Happy Music. Cool and the Gang.

So, ihr Lieben, ganz genau 19.29 Uhr, das war ja auch schon mal die passende Musik, finde ich. Und jetzt kommen die Lokal-News und das startet auch gleich schon mit der San Juan-Nacht durch. Die besten Strände und Plätze auf Gran Canaria für die Johannisnacht. Einer der schönsten Nächte des Jahres wird heute auf ganz Gran Canaria gefeiert. Besonders in Playa de Ingles erwarten Besucher ein abwechslungsreiches Festprogramm. Los geht es um 20 Uhr mit einer großen Batucada-Trommelparade, die auf dem zentralen Platz des Anexo durchstartet und durch das gesamte Einkaufscenter und Freizeitviertel dann zieht. Im Anschluss sorgen die Künstler Jet Gabi und La Mecanica ja bei Tamarindos für musikalische Unterhaltung. Dazu gibt es spektakuläre Showeinlagen und kreative Inszenierung, die den Strand in eine fantasievolle Kulisse Musik, Licht und Emotionen verwandelt. Der Höhepunkt des Abends folgt um Mitternacht. Ein beeindruckendes Feuerwerk wird der Himmel über die Küste erleuchten und für unvergessliche Momente dann sorgen. Ja, also heute Abend ab zum Strand. Industrievergangenheit von Las Canteras nach Winterstürmen sichtbar geworden. Die heftigen Winterstürme haben an der Playa de Las Canteras alte Industrieüberreste freigelegt, die jahrzehntelang unter dem Sand verborgen waren. Die Stadtverwaltung von Las Palmas de Gran Canaria hat nun aus Sicherheitsgründen mehrere Metallteile und andere Relikte entfernt. Durch den starken Wellengang des Sturmtiefs Therese wurde viel Sand abgetragen. Dabei kamen Überreste des ehemaligen Kraftwerks von La Sicaire sowie weiter historische Strukturen dann zum Vorschein. Eine freigelegte kreisförmige Metallkonstruktion sorgte zuletzt für Beschwerden von Strandbesuchern und wurde deshalb auch mit schwerem Gerät dann entfernt. Ärzte auf den Kanaren setzen Streik mit Demonstrationen fort. Rund 100 Ärzte haben in Las Palmas de Gran Canaria gegen das Angebot des kanarischen Gesundheitsministeriums demonstriert.

Carrera und dem Pico della Nieves in der Gemeinde San Matteo schwer verunglückt. Der Mann erlitt bei dem Sturz schwere Verletzungen und wurde nach der Erstversorgung dann mit einem Rettungshubschrauber in das Universitätsklinikum Dr. Negrin auf Gran Canaria geflogen. Neben dem Rettungsdienst waren dann auch die Guardia Civil, die Ortspolizei sowie medizinisches Personal aus Tejeda im Einsatz. Und das waren die lokalen Nachrichten hier bei uns auf Mixradio. 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Wirklich interessant und sehr informativ gemacht, die Seite. Schön, dass ihr dabei seid. Letztes halbe Stündchen hier knapp und dann ist meine Sendezeit auch vorbei. Der Micha für euch am Mikrofon.

0: Ja, damals ein Megahit von Bronxgebiet, neu aufgenommen, super gemacht hier, Runaway. Meine Zeit geht so langsam vorbei, ich fahre jetzt ganz schnell nach Hause, spring unter die Dusche und dann werde ich auch an den Strand runterfahren, mal sehen, was da los ist. San Juan, ja, Noche de San Juan ist nicht jeden Tag, ne? Und man macht ja da unten was, man gibt sich da Mühe, mal sehen, was so passiert. In diesem Sinne, habt noch einen schönen Abend mit allem drum und dran. Ich wünsche euch dann eine schöne Woche noch. Genießt das Wetter, genießt den Abend. Donnerstag spielt ja Deutschland schon wieder. In diesem Sinne, ciao, ciao, euer Micha. Bis dann.
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4: Mit Michael Miem. Bei einem Schusswechsel in der kanadischen Metropole Montreal sind 3 Menschen ums Leben gekommen. Unter den Toten sind 1 Polizeibeamter, 1 Zivilist sowie der mutmaßliche Angreifer. Zudem wurden 2 weitere Personen verletzt, darunter eine Polizistin. Nach Angaben der Behörden gibt es keine Hinweise auf einen terroristischen Hintergrund. Die Ermittlungen zu den Hintergründen des Vorfalls dauern weiter an. Bundeskanzler Friedrich Merz hat angekündigt, die Vorschläge der Rentenkommission vollständig umzusetzen. Nach der Übergabe des Abschlussberichts betonte der CDU-Politiker, dass das Reformpaket nur als Ganzes funktionieren könne.
5: Ohne Reformen würden unweigerlich das Rentenniveau sinken und die Beiträge steigen. Das von Ihnen vorgeschlagene Paket erfüllt damit 2 Ziele. Die Rente bleibt sicher und die Lasten werden gerecht verteilt.
4: Auch die zuständige Ressortleiterin Bärbel Baas ist mit dem Ergebnis zufrieden.
6: Es wird für alle am Ende perspektivisch besser. Dann wird die junge Generation später eine höhere Rente haben als die Rentner heute. Es ist uns gelungen, hier jetzt auch eine Perspektive aufzumachen. Und die finde ich sehr, sehr wichtig.
4: Geplant sind unter anderem eine schrittweise Anhebung des Rentenalters über 67 Jahre hinaus, strengere Regeln für einen früheren Renteneintritt sowie eine Ausweitung des Kreises der Beitragszahler. Die Verluste durch Diebstähle im deutschen Einzelhandel sind auf einen neuen Höchststand gestiegen. Nach einer Studie wurden Waren im Wert von mehr als 4,3 Milliarden Euro entwendet. Den größten Anteil machten dabei Diebstähle durch Kunden aus, wobei ein erheblicher Teil auf organisierte Tätergruppen zurückgeht. Auch Beschäftigte sowie Mitarbeiter von Dienstleistungsfirmen verursachten hohe Schäden. Insgesamt ist die Schadenssumme bereits das 4. Jahr in Folge gestiegen. Eine Woche nach dem tödlichen Rope-Jumping-Unfall einer jungen Frau in Brasilien hat die Polizei 3 weitere Personen festgenommen. Nach Angaben der Ermittler gibt es Hinweise darauf, dass Beweismittel gezielt zurückgehalten oder beseitigt wurden. Im Mittelpunkt steht weiterhin das verschwundene Aufnahmegerät, das die Frau beim Sprung genutzt hatte. Die Polizei prüft nun, ob es im Umfeld der Organisatoren zu einer möglichen Vertuschung von Abläufen rund um den Unfall gekommen ist.
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Was dazu zu sagen, haben wir wohl alle. 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Wir haben eine Ausschreibung mit einem Volumen von mehr als 1 Milliarde Euro zur Modernisierung des EU-Verkehrsnetzes gestartet. Der Schwerpunkt dieser Ausschreibung liegt auf dem Schienenverkehr, der Dekarbonisierung des Seeverkehrs und der militärischen Mobilität. Die Ausschreibung unterstützt die Elektrifizierung des Straßengüterverkehrs und der Bodenabfertigung an Flughäfen und fördert den Ausbau der Ladeinfrastruktur in See- und Binnenhäfen sowie die Digitalisierung des Straßenverkehrs. Die EU will vor allem das EU-Hochgeschwindigkeitsnetz im Schienenverkehr voranbringen. Aber auch die Verteidigungsbereitschaft Europas soll gestärkt werden, indem Engpässe bei der militärischen Mobilität beseitigt und die zügige Umsetzung des EU-Pakets zur militärischen Mobilität unterstützt werden. Die Bewerbungsfrist endet am 6. Oktober. Und auch die Ukraine und Moldau sind in diese Ausschreibungen einbezogen, was die Vertiefung ihrer Verkehrs Verbindungen mit der EU zeigt. Mehr Details gibt es auf euranetplus.de.

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3: Mit Michael Miem. Bei einem Schusswechsel in der kanadischen Metropole Montreal sind 3 Menschen ums Leben gekommen. Unter den Toten sind 1 Polizeibeamter, 1 Zivilist sowie der mutmaßliche Angreifer. Zudem wurden 2 weitere Personen verletzt, darunter eine Polizistin. Nach Angaben der Behörden gibt es keine Hinweise auf einen terroristischen Hintergrund. Die Ermittlungen zu den Hintergründen des Vorfalls dauern weiter an. Bundeskanzler Friedrich Merz hat angekündigt, die Vorschläge der Rentenkommission vollständig umzusetzen. Nach der Übergabe des Abschlussberichts betonte der CDU-Politiker, dass das Reformpaket nur als Ganzes funktionieren könne.
4: Ohne Reformen würden unweigerlich das Rentenniveau sinken und die Beiträge steigen. Das von Ihnen vorgeschlagene Paket erfüllt damit 2 Ziele. Die Rente bleibt sicher und die Lasten werden gerecht verteilt.
3: Auch die zuständige Ressortleiterin Bärbel Baas ist mit dem Ergebnis zufrieden.
5: Es wird für alle am Ende perspektivisch besser. Dann wird die junge Generation später eine höhere Rente haben als die Rentner heute. Es ist uns gelungen, hier jetzt auch eine Perspektive aufzumachen. Und die finde ich sehr, sehr wichtig.
3: Geplant sind unter anderem eine schrittweise Anhebung des Rentenalters über 67 Jahre hinaus, strengere Regeln für einen früheren Renteneintritt sowie eine Ausweitung des Kreises der Beitragszahler. Die Verluste durch Diebstähle im deutschen Einzelhandel sind auf einen neuen Höchststand gestiegen. Nach einer Studie wurden Waren im Wert von mehr als 4,3 Milliarden Euro entwendet. Den größten Anteil machten dabei Diebstähle durch Kunden aus, wobei ein erheblicher Teil auf organisierte Tätergruppen zurückgeht. Auch Beschäftigte sowie Mitarbeiter von Dienstleistungsfirmen verursachten hohe Schäden. Insgesamt ist die Schadenssumme bereits das 4. Jahr in Folge gestiegen. Eine Woche nach dem tödlichen Rope-Jumping-Unfall einer jungen Frau in Brasilien hat die Polizei 3 weitere Personen festgenommen. Nach Angaben der Ermittler gibt es Hinweise darauf, dass Beweismittel gezielt zurückgehalten oder beseitigt wurden. Im Mittelpunkt steht weiterhin das verschwundene Aufnahmegerät, das die Frau beim Sprung genutzt hatte. Die Polizei prüft nun, ob es im Umfeld der Organisatoren zu einer möglichen Vertuschung von Abläufen rund um den Unfall gekommen ist.
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1: 2 nach halb 10.

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2: 4:45.

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2: 5:11 Uhr.

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1: 17 Minuten vor 1.